0: Sternen klar und wir sehen auch den recht schlanken Mond am bayerischen Nachthimmel. Die Temperaturen 12 Grad in Kronach in Oberfranken, Sulzbach-Rosenberg in der Oberpfalz gerade 17 gemessen und Fürstenfeldbruck in Oberbayern 19 Grad. Es geht teilweise auch runter auf bis zu 11 Grad. Tagsüber haben wir vor allem in Franken und der nördlichen Oberpfalz viel Sonnenschein. Da sind nur wenige Wolken am Himmel unterwegs. Der Tag im Süden Bayerns startet dann doch mit ein paar mehr Wolken. Aber da kann es dann vor allem dann am Nachmittag vereinzelt Gewitter geben. Die Temperaturen heute 24 bis 30 Grad.
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2: 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Geblitzt wird gerade auf der B2-Höhe Allmannshofen und in Augsburg in der Dieselstraße. Fehlt noch was? Staus und Blitzer könnt ihr uns gerne per WhatsApp zuschicken an die 0821 50 242 26. Alle Blitzer findet ihr auf radioaugsburg.de.
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1: Richtung Allgäu gibt es noch den ein oder anderen Schauer. Ansonsten aber ist es trocken bei uns im Freistaat, oft sogar sternenklar. Und wir sehen auch den recht schlanken Mond am bayerischen Nachthimmel. Die Temperaturen 12 Grad in Kronach in Oberfranken, Sulzbach-Rosenberg in der Oberpfalz gerade 17 gemessen und Fürstenfeldbruck in Oberbayern 19 Grad. Es geht teilweise auch runter auf bis zu 11 Grad. Tagsüber haben wir vor allem in Franken und der nördlichen Oberpfalz viel Sonnenschein. Da sind nur wenige Wolken am Himmel unterwegs. Der Tag im Süden Bayerns startet dann doch mit ein paar mehr Wolken. Aber da kann es dann vor allem dann am Nachmittag vereinzelt Gewitter geben. Die Temperaturen heute 24 bis 30 Grad.
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2: 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Geblitzt wird gerade auf der B2-Höhe Allmannshofen und in Augsburg in der Dieselstraße. Fehlt noch was? Staus und Blitzer könnt ihr uns gerne per WhatsApp zuschicken an die 0821 50 242 26. Alle Blitzer findet ihr auf radioaugsburg.de.
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1: Ich bin Yves Simon. Fast 12.000 Hitzetote hat es in diesem Jahr in Deutschland schon gegeben und Sozialverbände schlagen jetzt wegen der Sommerhitze Alarm und warnen vor allem vor lebensgefährlichen Folgen für obdachlose Menschen. Die Bundesarbeitsgemeinschaft Wohnungslosenhilfe fordert, Hitzeschutz muss zur Pflichtaufgabe von Staat und Kommunen werden. Da braucht es auch mehr Geld vom Bund. Und der Sozialverband Deutschland verlangt flächendeckende Hitzeaktionspläne. Nicht nur an Land, auch im Meer macht sich die Hitze deutlich bemerkbar. Vor der Küste Mallorcas, da ist jetzt eine neue Rekordwassertemperatur gemessen worden. Westlich der Insel hat eine Messboje 33 Grad gemessen. So ein hoher Wert ist in Spanien noch nie im Meer nachgewiesen worden. Hohe Wassertemperaturen begünstigen auch Unwetter und Wirbelstürme. Schweres Feuer im Landkreis Eichach-Friedberg in der Nacht. Beim Brand eines Schweinestalls sind alle 1600 Tiere verendet. Menschen sind nach Polizeiangaben aber nicht verletzt worden. Die Feuerwehr ist schon die ganze Nacht über mit 250 Kräften im Einsatz. Wegen der starken Rauchentwicklung zwischen Hörmannsberg und Ried sollen Anwohner auch Fenster und Türen geschlossen halten. Deutschland ist zwar nicht Kreuzfahrernation Nummer 1, das sind die USA, aber die zweitmeisten Kreuzfahrten werden von Deutschen gebucht. Wie umweltfreundlich sind Kreuzfahrten aber wirklich? Im neuen Umweltranking des Naturschutzbundes NABU schneiden die norwegischen Reedereien Havila und Hurtigruten zwar wieder am besten ab, aber selbst sie erreichen nicht mal die Hälfte der möglichen Punkte. Soita Suvali berichtet.
2: Wer eine Kreuzfahrt bucht, muss beim Klimaschutz weiter deutliche Abstriche machen. Der NABU sagt, auch die besten Anbieter sind noch weit von einer wirklich umweltfreundlichen Reise entfernt. Die Umweltschützer haben unter anderem geprüft, ob die Schiffe ohne Schweröl fahren, Landstrom im Hafen nutzen und ihre Abgase reinigen. Gleichzeitig boomt die Branche weiter.
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1: Hier und da sind ein paar Tröpfchen in der Nacht möglich, gerade vor allem in Schwaben. Aber ansonsten ist es dann doch meistens trocken bei uns im Freistaat und an vielen Stellen funkeln auch die Sterne. Wir messen in Gemünden am Main in Unterfranken 13 Grad, Mainburg in Niederbayern 18 und Lauingen an der Donau in Schwaben 19 Grad. Heute haben wir ein bisschen Wetterzweiteilung in Franken und in der nördlichen Oberpfalz. Da ist es den ganzen Tag über schön sonnig, weiter südlich ein paar mehr Wolken. Und da kann es dann auch am Nachmittag vereinzelt wieder Gewitter geben. Aber auch da spitzt die Sonne mal durch. 24 bis 30 Grad werden es.
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3: 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Geblitzt wird gerade auf der B2-Höhe Allmannshofen und in Augsburg in der Dieselstraße. Fehlt noch was? Staus und Blitzer könnt ihr uns gerne per WhatsApp zuschicken an die 0821 50 242 26. Alle Blitzer findet ihr auf radioaugsburg.de.
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1: Hier und da sind ein paar Tröpfchen in der Nacht möglich, gerade vor allem in Schwaben. Aber ansonsten ist es dann doch meistens trocken bei uns im Freistaat und an vielen Stellen funkeln auch die Sterne. Wir messen in Gemünden am Main in Unterfranken 13 Grad, Mainburg in Niederbayern 18 und Lauingen an der Donau in Schwaben 19 Grad. Heute haben wir ein bisschen Wetterzweiteilung in Franken und in der nördlichen Oberpfalz. Da ist es den ganzen Tag über schön sonnig, weiter südlich ein paar mehr Wolken und da kann es dann auch am Nachmittag vereinzelt wieder Gewitter geben, aber auch da spitzt die Sonne mal durch. 24 bis 30 Grad werden es.
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2: 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Geblitzt wird gerade auf der B2 Höhe Allmannshofen und in Augsburg in der Dieselstraße. Fehlt noch was? Staus und Blitzer könnt ihr uns gerne per WhatsApp zuschicken an die 0821 50 242 26. Alle Blitzer findet ihr auf radioaugsburg.de.
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1: Ich bin Yves Simon. US-Präsident Trump startet wieder einen neuen Anlauf, das Geburtsrecht für bestimmte Gruppen in den USA einzuschränken. Ein Dekret soll verhindern, dass Babys von Müttern, die nur für die Geburt einreisen, automatisch US-Staatsbürger werden. Und das trotz eines klaren Urteils des Supreme Court zugunsten dieser Praxis. Kritiker sprechen von einem Angriff auf den 14. Verfassungszusatz. Trumps Vorstoß dürfte wieder vor dem Gericht landen. Nach dem Fund einer Sprengstoffdrohne am Flughafen Leipzig-Halle sieht die FDP-Verteidigungspolitikerin Strack-Zimmermann Russland hinter dem Vorfall. Sie ist damit die erste bekanntere Politikerin, die das so klar ausspricht. Die Behörden ermitteln noch und wollen sich bisher nicht festlegen. Strack-Zimmermann meint im Gespräch mit dem Kölner Stadtanzeiger aber, dass es das Ziel Russlands ist, die öffentliche Meinung in Deutschland zu beeinflussen und vor allem vor Wahlen Angst und Widerstand gegen die Ukraine-Hilfe zu schüren. In Straubing startet heute das Gäuboden-Volksfest. Nach dem Oktoberfest in München ist es das zweitgrößte Volksfest in Bayern. Ab 16 Uhr ist das Gelände geöffnet. Kurz danach zieht der traditionelle Volksfestauszug mit über 3.500 Teilnehmern zur Festwiese. Offiziell wird dann morgen erst eröffnet von Bundeslandwirtschaftsminister Rainer. Etwa 1,3 Millionen Besucher werden dieses Jahr wieder erwartet. Die Maß Bier kostet etwa 13,30 Euro. Das ist 40 Cent mehr als noch im letzten Jahr. Es geht wieder los. Mit einem Duell zweier Traditionsvereine startet die neue Saison in der zweiten Fußball-Bundesliga. Der VfL Bochum empfängt zum Auftakt heute Abend im Ruhrstadion Hertha BSC. Für uns berichtet Tine Klimach, wer sind denn die Favoriten auf den Aufstieg dieses Jahr?
2: Da muss man ganz klar sagen, der VfL Wolfsburg, der letzte Saison aus der ersten Bundesliga abgestiegen ist. Denn Wolfsburg hat alleine ungefähr so viel Geld ausgegeben wie der ganze Rest der Liga zusammen. Die haben also den teuersten Kader und gelten als absoluter Favorit. Dahinter gibt es eine ausgeglichene Liga, die eine ganze Menge Spannung verspricht.
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1: Im Süden Bayerns wechseln sich heute Sonne und Wolken ab. An den Alpen, da sind auch einzelne Schauer oder Gewitter möglich. Im Norden gibt es den ganzen Tag über Sonne pur. Das Ganze bei Temperaturen zwischen 24 und 30 Grad. Das Wochenende bringt uns überwiegend Sonne. Am Samstag bei bis zu 33 Grad. Am Sonntag noch etwas heißer. Da werden es bis zu 35 Grad. Aber da kommen dann von Westen her auch wieder neue Hitzegewitter auf uns zu.
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3: 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Geblitzt wird gerade auf der B2-Höhe Allmannshofen und in Augsburg in der Dieselstraße. Fehlt noch was? Staus und Blitzer könnt ihr uns gerne per WhatsApp zuschicken an die 0821 50 242 26. Alle Blitzer findet ihr auf radioaugsburg.de.
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1: Im Süden Bayerns wechseln sich heute Sonne und Wolken ab. An den Alpen, da sind auch einzelne Schauer oder Gewitter möglich. Im Norden gibt es den ganzen Tag über Sonne pur. Das Ganze bei Temperaturen zwischen 24 und 30 Grad. Das Wochenende bringt uns überwiegend Sonne. Am Samstag bei bis zu 33 Grad. Am Sonntag noch etwas heißer. Da werden es bis zu 35 Grad. Aber da kommen dann von Westen her auch wieder neue Hitzegewitter auf uns zu.
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2: 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Geblitzt wird gerade auf der B2-Höhe Allmannshofen und in Augsburg in der Dieselstraße. Fehlt noch was? Staus und Blitzer könnt ihr uns gerne per WhatsApp zuschicken an die 0821 50 242 26. Alle Blitzer findet ihr auf radioaugsburg.de.
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1: Ich bin Yves Simon. Guten Morgen. Der Drohnenvorfall am Flughafen Leipzig-Halle beschäftigt jetzt die obersten Ermittler in Deutschland. Die Bundesanwaltschaft hat den Fall übernommen. Sie spricht von einem Angriff mit besonderer Bedeutung für die Sicherheit des Landes. Für uns berichtet Zoyta Sowali.
2: Die Ermittler gehen inzwischen davon aus, dass die Täter die Explosion auf dem Flughafengelände ganz gezielt auslösen wollten. An der Drohne befanden sich laut der Bundesanwaltschaft professioneller Sprengstoff und ein Zünder. Außerdem soll eine Frachtmaschine beim Durchstarten mit einer zweiten Drohne zusammengestoßen sein. Auch dazu wird gerade ermittelt.
1: Im US-Bundesstaat New Mexico ist der Facebook-Mutterkonzern Meta jetzt zu 567 Millionen Dollar Strafe verdonnert worden. Ein Gericht sieht die psychische Gesundheit von Kindern in Gefahr. Konkret werfen die Richter Meta vor, die Algorithmen so zu trimmen, dass die Plattformen von Meta abhängig machen. Das Gericht fordert deswegen auch strengere Nutzungsbegrenzungen für Minderjährige. Meta will in Berufung gehen und betont, man habe eine gute Bilanz beim Schutz von Jugendlichen. Der Geruch nach Stall und frischem Gras. Für viele, die bei uns in Bayern auf dem Land aufgewachsen sind, ist das Alltag. Diese Stallluft hat sogar einen direkten Effekt auf unsere Gesundheit. Das zeigt jetzt eine neue Studie der LMU in München. Kinder, die in einer bäuerlichen Umgebung aufgewachsen sind, bekommen im Laufe ihres Lebens weniger Allergien, Heuschnupfen oder auch Asthma als Stadtkinder. Dieser sogenannte Bauernhof-Effekt ist damit zu erklären, dass sich in der Stallluft deutlich mehr Bakterien befinden. Die zweite Fußball-Bundesliga startet heute Abend in die neue Saison und den Auftakt machen ab 8:30 der VfL Bochum und Hertha BSC Berlin. Einige Regeln von der WM werden auch in der ersten und zweiten Liga jetzt neu eingeführt dieses Jahr. Eigentlich fast alles, muss man sagen, abgesehen von der Trinkpause. Zum Beispiel kann der Schiri bei Abstößen oder auch Einwürfen einen Countdown anzeigen. Wird der überschritten, dann gibt's Ecke oder einen Einwurfwechsel.
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1: Im Süden Bayerns wechseln sich heute Sonne und Wolken ab. An den Alpen, da sind auch einzelne Schauer oder Gewitter möglich. Im Norden gibt es den ganzen Tag über Sonne pur. Das Ganze bei Temperaturen zwischen 24 und 30 Grad. Das Wochenende bringt uns überwiegend Sonne. Am Samstag bei bis zu 33 Grad. Am Sonntag noch etwas heißer. Da werden es bis zu 35 Grad. Aber da kommen dann von Westen her auch wieder neue Hitzegewitter auf uns zu.
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3: 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Geblitzt wird gerade auf der B2-Höhe Allmannshofen und in Augsburg in der Dieselstraße. Fehlt noch was? Staus und Blitzer könnt ihr uns gerne per WhatsApp zuschicken an die 0821 50 242 26. Alle Blitzer findet ihr auf radioaugsburg.de.
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1: Im Süden Bayerns wechseln sich heute Sonne und Wolken ab. An den Alpen, da sind auch einzelne Schauer oder Gewitter möglich. Im Norden gibt es den ganzen Tag über Sonne pur. Das Ganze bei Temperaturen zwischen 24 und 30 Grad. Das Wochenende bringt uns überwiegend Sonne. Am Samstag bei bis zu 33 Grad. Am Sonntag noch etwas heißer. Da werden es bis zu 35 Grad. Aber da kommen dann von Westen her auch wieder neue Hitzegewitter auf uns zu.
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2: 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Geblitzt wird gerade auf der B2-Höhe Allmannshofen und in Augsburg in der Dieselstraße. Fehlt noch was? Staus und Blitzer könnt ihr uns gerne per WhatsApp zuschicken an die 0821 50 242 26. Alle Blitzer findet ihr auf radioaugsburg.de.
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1: Ich bin Oliver Urbanke. Guten Morgen. Wer hat die Drohne auf das Gelände des Leipziger Flughafens geschickt? Bisher gibt's da noch keine gesicherten Erkenntnisse. Auf jeden Fall hat jetzt die Bundesanwaltschaft die Ermittlungen übernommen. Es besteht der Verdacht eines versuchten Sprengstoffanschlags. Die sichergestellte Drohne war mit einem Sprengsatz bestückt, der konnte entschärft werden. Sachsens Innenminister Schuster weist Berichte zurück, wonach eine ukrainische Frachtmaschine, in deren Nähe die Drohne abgefangen wurde, am Flughafen mit Munition beladen gewesen sein soll. US-Präsident Trump startet einen neuen Versuch, das Geburtsrecht für bestimmte Gruppen in den USA einzuschränken. Ein Dekret soll dafür sorgen, dass Babys von Müttern, die nur für die Geburt einreisen, nicht mehr automatisch US-Staatsbürger werden. Beim letzten Versuch, das Gesetz zu ändern, war Trump vor dem obersten Gericht, dem Supreme Court, gescheitert. In Straubing startet heute das Gäuboden-Volksfest, nach dem Oktoberfest das zweitgrößte Volksfest in Bayern. Ab 16 Uhr ist das Gelände geöffnet, kurz danach zieht der traditionelle Volksfestauszug mit über 3.500 Teilnehmenden zur Festwiese. Offiziell eröffnet wird morgen von Bundeslandwirtschaftsminister Rainer. Rund 1,3 Millionen Besucherinnen und Besucher werden erwartet. Die Maß Bier kostet dieses Jahr etwa 13,30 Euro und damit 40 Cent mehr als im letzten Jahr. Es geht wieder los. Mit dem Duell zweier Traditionsvereine startet die neue Saison in der zweiten Fußball-Bundesliga. Der VfL Bochum empfängt zum Auftakt heute Abend im Ruhrstadion Hertha BSC. Thomas Pockt berichtet.
2: Sowohl Bochum als auch Hertha gehen mit einigen Fragezeichen in die neue Saison. Bei beiden Clubs hat sich personell viel verändert. Vor allem die Berliner sind quasi runderneuert. Wichtige Leistungsträger wie Kapitän Rehse oder Torwart Ernst sind weg und weil gespart werden muss, setzt die Hertha vor allem auf die eigene Jugend. Vom Aufstieg will diesmal keiner offen reden. Saisonziel ist ein einstelliger Tabellenplatz.
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3: Schönen guten Morgen erstmal. Draußen ist es relativ angenehm mit aktuell 15 Grad. Ich hatte jetzt in der Nacht alle Fenster offen, da hat es mal gut runtergekühlt. Das würde ich euch auch empfehlen heute Nacht und auch die nächsten Nächte. Bleibt es eigentlich relativ mild bis frisch. Heute die Höchstwerte um die 27 Grad, dazu einen Mix aus Sonne und Wolken. Es wird also wieder heiß, morgen mit 29 Grad, Sonntag, Montag dann wieder 32 Grad. Da kommt die Hitze dann also wieder richtig zurück.
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3: Heute Morgen liegen uns keine Blitzermeldungen vor. Wenn ihr was gesehen habt, dann meldet das gerne unter der 0821 50 242 26.
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3: 3 Minuten nach 6. Einen schönen Start in den Freitag wünsche ich euch. Das Wochenende steht vor der Tür. Dementsprechend gut sollte die Laune sein. Das Wetter wird am Wochenende wieder richtig gut. Phänomenal, könnte man fast sagen. Die ganze nächste Woche wird es ja auch so heiß. Jetzt stimmen wir erstmal heute den Tag durch, der ja nicht ganz so schlimm heiß wird. Ich bin David Kempin und wünsche euch einen schönen guten Morgen.

Unbelievable. Schönen guten Morgen. Ihr hört Radio Augsburg. Viertel nach sechs haben wir es und wir werfen einen Blick aufs Wetter, das heute Morgen überhaupt nicht freundlich aussieht. Das täuscht aber tatsächlich nur. 15 Grad messen wir aktuell in der Augsburger Innenstadt. 27 Grad werden es heute und die Wolken von heute früh, die verziehen sich bald und dann kommt die Sonne am Nachmittag raus. Davor könnte es noch ein paar Regentropfen geben. Großes könnte. Ich will hier nichts aussprechen, was dann am Ende nicht passiert. Die nächsten Tage wird es dann wieder richtig heiß. Morgen 29, Sonntag und Montag 32 Grad. Die ganze nächste Woche über 30 Grad.

bei Radio Augsburg. Schönen guten Morgen. Wir haben es 4 Minuten vor 6:30. Gestern Abend hat ein Schweinestall zwischen Hörmannsberg und Ried im Landkreis Aichach-Friedberg gebrannt. Rund 1600 Tiere sind dabei verendet. Wir sprechen gleich darüber in den Lokalnachrichten um 6:30.

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2: Wir haben's genau 6:30.

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1: Ich bin Sarah Nägele. Guten Morgen. Bei einem Brand in einem Schweinestall zwischen Hörmannsberg und Ried im Landkreis Eichach-Friedberg sind gestern rund 1600 Tiere verendet. Wie die Polizei mitteilt, ist das Feuer gegen 20 Uhr abends ausgebrochen. Als die Feuerwehr eintraf, stand das Gebäude bereits in Vollbrand, sodass für die Tiere keine Rettung mehr möglich war. Die Einsatzkräfte konnten den Stall nur noch kontrolliert abbrennen lassen. Auch eine angrenzende Lagerhalle wurde zerstört. Wegen der Rauchentwicklung sollten Anwohner in Ried ihre Fenster und Türen geschlossen halten und den Bereich großräumig umfahren. Die Brandursache und die Höhe des Schadens sind noch unklar. 100 Tage ist die neue Augsburger Stadtregierung unter Oberbürgermeister Florian Freund im Amt und gestern Nachmittag hat sie vor der Presse eine erste Bilanz gezogen. Von der Diskussion über den Standort des Uniklinik-Neubaus, über die Planungen für die Landesgartenschau und eine Augsburger Olympia-Bewerbung bis hin zum Thema Wohnbauinitiative hat Freund dabei Fortschritte aufgezählt. Vor allem muss er sich aber an seinen Wahlversprechen messen lassen, zum Beispiel der Sanierung von Schultoiletten.
2: Wir haben jetzt die Sommerferien von 6 Wochen, in denen wir insgesamt 6 Toiletten zusätzlich aus städtischen Mitteln finanzieren. 2, die wir in privater Initiative, wo ich auch die Schirmherrschaft ja für die Spendensammlungen übernehmen durfte, die wir in privater Initiative sanieren dürfen. Und ich glaube, mehr kann man in 100 Tagen fast nicht auf die Kette bringen, als das, was wir jetzt geleistet haben.
1: Positiv hebt Freund auch den Beschluss zur Umgestaltung der Fuggerstraße und die Umwandlung der Haltstraße in eine Fahrradstraße hervor. Nicht alles erreicht und vor allem nicht so schnell wie gewünscht, hat Freund hingegen bei der Rückkehr zum 5-Minuten-Takt im öffentlichen Nahverkehr. Auf Schloss Höchststädt gibt es einen neuen inklusiven Spielplatz. Er wird heute mit einem großen Fest eröffnet. Auf dem inklusiven Spielplatz können Kinder mit und ohne Behinderung zusammenspielen. So gibt es beispielsweise ein Rollstuhltrampolin oder eine Sesselschaukel. Und auch die Fallschutzbeläge sind so gestaltet, dass sie mit Rollstühlen, Rollatoren und Kinderwägen gut befahrbar sind. Realisiert hat das Projekt der Bezirk Schwaben, der dafür eine EU-Förderung von 250.000 Euro erhalten hat. 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
3: Hoppala, da war das Programm ein kleines bisschen schneller als ich. Schönen guten Morgen, wir schauen jetzt erst einmal aufs Wetter. 16 Grad sind es heute Morgen bei uns in Augsburg und der Region. Bis zu 27 Grad werden es heute noch im Laufe des Tages. Dazu gibt es einen Mix aus Sonne und Wolken. Und ja, insgesamt ist das Wetter heute eigentlich recht schön vorsommerlich. Sommerlich. Entschuldigung, ich muss gerade nebenher wieder das Programm einstellen. So, jetzt bin ich wieder voll bei euch. Also 16 Grad sind's, 27 Grad werden's. Die Sonne scheint heute relativ häufig. Dazu, ja, bleibt's trocken, wie es aussieht. Höchstens jetzt in der Früh mal ein paar Regentropfen. Die nächsten Tage wird's dann Stück für Stück heißer. Und dann schauen wir noch schnell auf die Blitzer. In Gessertshausen wird heute früh geblitzt in der Hauptstraße. Das war's. Ja, gute Fahrt.
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3: 6:54, genau daran merkt ihr übrigens, dass ich wirklich in der Früh live im Studio sitze. Ist auch nicht überall der Fall. Deswegen, ich bin noch vielleicht ein bisschen verpennt. Das könnte dran liegen, dass Freitag ist und das Wochenende vor der Tür steht. Ich muss zugeben, vielleicht bin ich auch schon so ein kleines bisschen schon im Wochenende drin. Ich glaube, keiner kann es mir übel nehmen. Ich nehme es keinem übel, bei dem das auch so ist. Wir schauen gleich mal, was am Wochenende überhaupt so abgeht. Was wir so in den nächsten Tagen machen können, um Kraft zu sammeln oder uns einfach ein bisschen beim schönen Wetter die Zeit zu vertreiben. Gleich gibt es wieder unsere Veranstaltungshinweise. Bis dahin trinke ich noch mal einen großen Schluck Kaffee und dann bin ich auch wieder deutlich sortierter. Ich bin David Kempin und wünsche euch einen schönen Start in den Freitag.

0: 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Schönen guten Morgen. Endspurt zum Wochenende.
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0: Bis morgen ist noch Königsbrunner Kinosommer. Im Hans-Wenninger-Stadion gibt es Open-Air-Kino für die ganze Familie. Die Filme beginnen jeweils bei Einbruch der Dämmerung. Einlass ist ab 20 Uhr. Heute startet in Bobingen das Volksfest. Nach dem traditionellen Festumzug ab 16 Uhr wird das Volksfest dann mit dem Bieranstich offiziell eröffnet. Bis Dienstag gibt es auf dem Festplatz am Aquamarin Fahrgeschäfte, Musik und ein buntes Familienprogramm. Im Rathausgarten in Schwabmünchen spielt heute die Augsburger Band Station 59. Das Trio präsentiert handgemachte Interpretationen von Klassikern aus Country, Rockabilly, Folk und Pop. Beginn ist um 19.30 Uhr. Morgen wird in Augsburg das Hohe Friedensfest gefeiert. Auf dem Programm stehen ganz viele Veranstaltungen in der ganzen Stadt. Höhepunkt ist natürlich die große Friedenstafel auf dem Augsburger Rathausplatz ab 11.15 Uhr, bei der alle eingeladen sind, gemeinsam zu essen und zu feiern. Mitten in Augsburg startet morgen wieder Beach-Yoga in der City. Auf der Sandfläche am Königsplatz können wir kostenlos beim Yoga mitmachen. Beginn ist um 8 Uhr und auf dem Parkplatz in der Halle der Rockfabrik in Augsburg findet morgen wieder der große Flohmarkt statt. Von 6 bis 15 Uhr könnt ihr da stöbern, entdecken und natürlich shoppen. In Bobingen findet am Sonntag wieder der traditionelle Laurentiusmarkt statt. Entlang der Post- und Badstraße bieten zahlreiche Vieranten von 10 bis 19 Uhr Waren, regionale Spezialitäten und vieles mehr an. Und auf eine spannende Entdeckungsreise geht es am Sonntag in Fischach. Bei einer Schnitzeljagd rund um den Buschelberg können Kinder ab 5 Jahren die historische Ringwallanlage erkunden und Rätsel lösen. Start ist um 14 Uhr am Festplatz Fischach und noch mehr Veranstaltungstipps gibt's wie immer auf radioaugsburg.de.
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0: von Spandau Ballet hier bei Radio Augsburg. 7:09 haben wir es. Schönen guten Morgen. Gleich 7 gibt es wieder Nachrichten hier bei Radio Augsburg. Da geht es unter anderem um eine Helmpflicht für E-Scooter. Die wird jetzt immer mehr gefordert. Wie da der aktuelle Stand ist, das schauen wir uns gleich an in den Nachrichten 7.
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1: Ich bin Sarah Nägele. Bei einem Einsatz in Untermeitingen wurde ein Polizist in einer Rangelei schwer verletzt. Wie erst jetzt bekannt wurde, kam es bereits am Montag vor einer Woche zu einem Konflikt auf einem Spielplatz, wo zwei Jugendliche Cannabis konsumiert hatten. Der Polizist wurde am Rücken und am Kopf von Dritten getroffen. Wegen des Kinderfriedensfestes im Botanischen Garten morgen verstärken die Stadtwerke den Busverkehr auf der Linie 32. Ab 11 Uhr vormittags bis abends fahren doppelt so viele Busse zum Botanischen Garten und zum Zoo wie üblich. Das bedeutet einen 7,5-Minuten-Takt. Und nun zu weiteren Nachrichten aus Bayern, Deutschland und der Welt.
2: Ich bin Oliver Urbanke. Guten Morgen. Eine Helmpflicht für E-Scooter. Die fordern die Macher einer neuen Studie zu Unfällen mit den elektrischen Rollern, ebenso eigene Fahrspuren. Philipp Detlefs berichtet.
3: Das Risiko für ein Schädel-Hirn-Trauma ist bei E-Scooter-Unfällen fast doppelt so hoch wie bei Radfahrern und mehr als dreimal so hoch wie bei Motorradfahrern. Ursache dafür sind laut den Forschern vor allem, dass Scooterfahrer kaum Helme tragen und die stehende Fahrposition. Bei abruptem Bremsen werden Fahrer leicht kopfüber nach vorn über den Lenker geschleudert. Auffällig ist laut den Forschern auch der hohe Anteil von Minderjährigen unter den Schwerverletzten.
2: Was tun bei starker Hitze? Das sollen Städte und Gemeinden in Hitzeaktionsplänen erarbeiten. Von über 2000 Kommunen in Bayern haben bisher allerdings erst 13 einen solchen Plan. Grund dafür ist vor allem das fehlende Geld. Vor allem in größeren Städten kann die Erstellung eines solchen Plans mehrere hunderttausend Euro kosten. Geht es nach der SPD im Landtag, sollen Hitzeaktionspläne zur Pflicht werden. Dann müsste der Freistaat die Kosten übernehmen. Nach dem Drohnenvorfall am Leipziger Flughafen hat die Bundesanwaltschaft die Ermittlungen übernommen. Es besteht der Verdacht eines versuchten Sprengstoffanschlags, heißt es. FDP-Verteidigungspolitikerin Strack-Zimmermann vermutet Russland hinter dem Vorfall, wie sie dem Kölner Stadtanzeiger sagt. Gesicherte Erkenntnisse dazu gibt's noch nicht. Außerdem gibt es jetzt mehrere Forderungen danach, Drohnenabwehr in Deutschland zentral zu organisieren, beim Innenministerium und der Bundespolizei. Mit dem Duell zweier deutscher Traditionsvereine startet heute die 53. Saison in der zweiten Fußball-Bundesliga. Der VfL Bochum empfängt zum Auftakt am Abend im Ruhrstadion Hertha BSC. Für beide Mannschaften ist die Partie nach größeren personellen Umbrüchen ein erster wichtiger Gradmesser.
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4: Da messen wir heute Morgen in der Augsburger Innenstadt 16 Grad, 15 Grad sind es noch in Bobingen. Es könnte jetzt dann noch ein bisschen regnen. Da streift uns eine Regenwolke, die aber vor allem eher so, ja, in Donauwörth wird es wahrscheinlich ein bisschen mehr regnen. Also nördlich von Augsburg zieht die ziemlich vorbei. Ja, und danach soll es gut sein. Dann kommt auch die Sonne raus. Ab 10 Uhr gibt es wohl viel Sonne, deutlich mehr als eigentlich erwartet. Das Ganze bei bis zu 27 Grad heute. Morgen wieder Sonne pur, 29 Grad. Sonntag und Montag dann voraussichtlich sogar 32 Grad.
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4: 7:03, guten Morgen auf die Straßen. Aktuell alles frei.
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4: Heute Morgen wird geblitzt in Augsburg in der Nagerhammer Allee und in Göggingen in der von Kobris Straße. Das war's. Vielleicht habt ihr noch was gesehen. Staus und Blitzer dürft ihr uns gerne melden unter der 0821 50 242 26.
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4: Wir sprechen immer vom neuen Oberbürgermeister Florian Freund. So neu ist er ja gar nicht.
1: Das habe ich mir auch gerade gedacht, weil 100 Tage sind ja auch 3 Monate. Ne?
4: Aber ja, ist quasi schon fast ein Dritteljahr.
1: Ja, das stimmt. Aber bis dann der ganze Stadtrat steht und so, diese ganzen Umstrukturierungen, also fühlt sich noch nicht so lang an.
4: Das stimmt. Und es ist ja auch noch nicht so viel passiert. Zumindest merkt man das jetzt nicht so. Es wurde ja viel versprochen, der 5-Minuten-Takt. Den gibt's noch nicht.
1: Der ist noch nicht da.
4: Die Fugopromenade ist auch noch nicht da. Und das mit den Schulklos weiß ich jetzt nicht. Ich war schon lange nicht mehr in der Schule drin.
1: Da haben wir jetzt, glaube ich, keine guten Einblicke. Das stimmt.
4: Andererseits muss man auch sagen, in 100 Tagen ist das ja auch nicht machbar, das alles umzusetzen. Aber wir ziehen gleich mal Bilanz.
1: Ich denke, in 100 Tagen kann man bestenfalls die Voraussetzungen schaffen. Aber wir schauen mal, was Freund dazu sagt.
4: Ja, ich glaube, nur Gutes. Wir sprechen gleich darüber. Wir sind David Kempin
1: und Sarah Nägele.
4: Guten Morgen.
1: Guten Morgen.
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0: 13 Minuten nach 7. Guten Morgen, ihr hört Radio Augsburg. Rund 100 Tage ist die neue Augsburger Stadtregierung unter Oberbürgermeister Florian Freund nun schon im Amt. Zeit, eine erste Bilanz zu ziehen.
1: Das sind unglaublich abwechslungsreiche Momente natürlich gewesen. Es ist kein Tag wie der andere, weil sie jeden Tag vor neuen Aufgaben, neuen Herausforderungen stehen. Das ist eigentlich das, was man am stärksten mitnimmt. Neben der Tatsache, dass es wirklich möglich ist, in Augsburg etwas zu gestalten, wenn der politische Wille auch da ist. Und das haben wir in den ersten 100 Tagen umgesetzt. Und mein prägendstes Erlebnis sind eigentlich mehrere Erlebnisse. Dass, wenn man klare Ansagen macht und dass, wenn man klare Ziele hat, dass die auch sehr, sehr gut von der Verwaltung aufgenommen werden und umgesetzt werden.
0: Über eine Stunde lang hat die neue Stadtregierung vor den Medienvertretern gestern aufgezählt, was sie alles geleistet hat. Dabei hat Freund natürlich mehrmals betont, welche Wahlversprechen er schon eingehalten hat.
1: Ja, dass wir die Schulterletten so schnell auf die Kette gebracht haben, ist eine großartige Sache. Und dass die Fuggerstraße so schnell aufs Gleis gesetzt worden ist. Dass wir die Hallstraße auf den Weg gebracht haben und der da den Autoverkehr rausnehmen konnten, ist ein großartiger Erfolg, auf den Augsburg seit vielen Jahren wartet. Und ich glaube, das sind so Punkte, die wir jetzt in den ersten 100 Tagen schnell angegangen sind.
0: Wobei zur Wahrheit natürlich auch dazu gehört, dass bei den Schultoiletten mit 6 Schulen, die über die Sommerferien notdürftig saniert werden, und 2, die in privater Initiative verbessert werden, erst ein Anfang gemacht ist. Und Freund musste auch eingestehen, dass er in Sachen Rückkehr zum 5-Minuten-Takt nicht alles erreicht hat, was er sich vorgenommen hatte.
1: Wir haben versprochen, dass wir beim ÖPNV was tun werden, dass der Stadtrat jetzt noch eigene Ideen einbringt. Neben den Ideen, die der Oberbürgermeister äußert, ist etwas, was ich sehr begrüße und sehr positiv finde. Dass ich gute Ideen habe, davon bin ich überzeugt, aber es mag andere geben, die auch gute Ideen haben. Und wenn es dann halt ein paar Monate länger dauert, dann nehme ich das dafür auch in Kauf.
0: Von den zig großen und kleinen Erfolgen, die Freund und seine Referenten aufgezählt haben, sind natürlich ganz viele Themen schon von der Vorgängerregierung angestoßen und auf den Weg gebracht worden. Deshalb wollten wir von ihm wissen, was macht er jetzt so anders als seine Vorgängerin?
1: Es gibt nichts Gutes, außer man tut es. Ich glaube, es hat in Augsburg nie ein Problem oder einen Mangel gegeben an Ideen, wie man etwas löst. Es hat ein Entscheidungsproblem gegeben. Die Dinge wurden nicht entschieden, die wurden nicht gemacht. Und das ist der große Unterschied, den wir jetzt machen. Wir setzen auf Umsetzung. Wir haben Pläne, aber das jetzt in die Umsetzung zu bringen, das mit Puls zu hinterlegen, das ist die Aufgabe.
0: Puls und Plan, das ist die Devise vom neuen OB, also Tempo und konkrete Umsetzung. Nach der Sommerpause will Freund die Themen Freilichtbühne, Festivals in Augsburg und Innenstadtbelebung angehen. Schließlich waren diese 100 Tage erst der Anfang. Bis zum Ende der Amtsperiode warten noch 2100 weitere Tage. Aber jetzt geht es für Freund erstmal für 2 Wochen an die Südküste Frankreichs, um mit der Familie die Batterien wieder aufzuladen.
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nach 7. Schönen guten Morgen. Ihr hört Radio Augsburg bei aktuell 17 Grad in der Augsburger Altstadt. 16 Grad sind es noch in Eichach. 27 Grad werden es heute, genug zu den Zahlen. Jetzt in der Früh ist es recht bewölkt und es kann ein bisschen regnen. Am Nachmittag wird es aber richtig schön. Schon am Vormittag kommt die Sonne raus und dann wird es tatsächlich noch ein richtig schöner Sommertag. Auch die nächsten Tage bleibt es richtig schön sonnig.

0: Morgen.
1: Guten Morgen.
0: Ihr hört Radio Augsburg, 7:58.
1: Und gleich gibt's wieder Lokalnachrichten. Und morgen ist ja Augsburger Friedensfest.
0: Ja, mit der großen Friedenstafel.
1: Genau,
0: da wird was gegessen auf dem Rathausplatz.
1: Ganz genau. Und seitdem denke ich über Essen nach und über irgendwelche internationalen Spezialitäten, die man da sicher verknuspern kann.
0: Ja.
1: Zum Beispiel, ich weiß nicht, was magst du so an internationalen Spezialitäten?
0: Oh, ich habe jetzt Asiatisch für mich entdeckt und heute Abend gibt's Persisch.
1: Oh, Sommerrollen sind ganz toll, weil du Asiatisch gesagt hast.
0: Ja.
1: Oder kennst du diese, das ist nicht asiatisch, aber diese Weinblätter mit Reis gefüllt?
0: Ja,
1: gibt's
0: das,
1: da bestimmt
0: ist,
1: alles.
0: Das ist mir alles noch zu kompliziert. Ich finde, Sommerrollen sehen ein bisschen aus wie Spaghetti in der Mülltüte, aber das soll nicht das Thema sein.
1: Aber wieso erzählen wir das alles? Morgen ist hohes Friedensfest in Augsburg und mehr dazu gibt's gleich in den Lokalnachrichten um 7:30.

0: Wir haben es kurz nach 7:30. Guten Morgen.
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4: Heute Morgen mit Sarah Nägele.
5: Guten Morgen. Bei einem Einsatz in Untermeitingen wurde ein Polizist schwer verletzt. Wie erst jetzt bekannt wurde, war eine Streife bereits am Montag vor einer Woche auf dem Weg zu einem Spielplatz, wo ein 14-Jähriger und ein 15-Jähriger Cannabis konsumiert hatten. Der Ältere weigerte sich, den Polizisten seine Personalien zu geben. So kam es zu einer Rangelei, bei der sich auch die Mutter und der Bruder des Jugendlichen einmischten. Mit gravierenden Folgen, wie Michael Niefenecker vom Polizeipräsidium Schwaben-Nord über Facebook mitteilte.
6: In dessen Verlauf kam es unter anderem zu Tritten in Richtung des Rückens und in Richtung des Kopfes eines 42-jährigen Polizeibeamten. Der 42-jährige Polizeibeamte erlitt durch den Vorfall ein schweres Schädel-Hirntrauma und befand sich mehrere Tage im Krankenhaus.
5: Gegen die Familie des 15-Jährigen wird nun ermittelt. Dass Augsburg keine reiche Stadt ist, ist längst bekannt. Doch der kommende Doppelhaushalt 2027-2028 treibt dem Stadtkämmerer regelrecht Sorgenfalten in die Stirn. Konnte die Stadt im laufenden Jahr Kostensteigerungen im Bereich Soziales und Energie noch dank einer Rücklage stemmen, so steht die Finanzierung dieser steigenden Mehrkosten im kommenden Jahr auf der Kippe. Dennoch ist Oberbürgermeister Florian Freund überzeugt, dass er viele seiner Vorhaben, wie beispielsweise die Umwandlung der Hallstraße in eine Fahrradstraße, trotz knapper Kassen umsetzen kann.
7: Gute Ideen kosten manchmal viel Geld, aber sie kosten nicht immer viel Geld. Und eine klare Prioritätensetzung. Ich habe es vorhin gesagt, beispielsweise bei den Schultoilettensanierungen und bei den Schulsanierungen. Das ist das, was wichtig ist, dass wir uns trotzdem einen Kompass geben, auch wenn die Mittel knapp sind. Im Übrigen kann man nur darauf bauen, dass der Freistaat Bayern und der Bund die Kommune nicht völlig im Stich lässt, was die Finanzen angeht.
5: Nach der Sommerpause will er das Thema Sanierung der Freilichtbühne und Belebung der Innenstadt durch Festivals und Kulturveranstaltungen angehen. Wegen des Kinderfriedensfestes im Botanischen Garten morgen verstärken die Stadtwerke den Busverkehr auf der Linie 32. Ab 11 Uhr vormittags bis abends fahren doppelt so viele Busse zum Botanischen Garten und zum Zoo wie üblich. Das bedeutet einen 7,5-Minuten-Takt. Im Botanischen Garten erwartet die Besucher dann ein buntes Familienfest mit 50 Mitmachangeboten zu den Themen Frieden und Demokratie. Auf dem Augsburger Rathausplatz findet morgen Mittag hingegen die große Friedenstafel statt, wo jeder selbstgemachtes Essen mitbringen und teilen kann. 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
4: Dankeschön, Sarah. Heute Morgen messen wir 17 Grad in Augsburg am Staatstheater. 16 Grad sind es noch in Friedberg. Aber es wird auf jeden Fall noch wärmer. 27 Grad bekommen wir heute. Jetzt in der Früh ist es ziemlich bewölkt. Es kann auch ein paar Regentropfen geben. So eine Regenwolke streift uns. Donauwörth wird da wohl schon eher erwischt. Also die zieht nördlich an Augsburg vorbei. Ja, und dann ist auch mal gut. So ab 10 kommt die Sonne dann richtig raus und dann wird's echt schön für den restlichen Tag und auch die restliche Woche wird's richtig schön und immer heißer. Am Sonntag bis zu 32 Grad.
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4: 4 Minuten nach 8:30. Guten Morgen auf die Straßen. Aktuell alles frei.
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4: Heute Morgen wird geblitzt in Herbertshofen im Fischerweg. Dann hat es hier noch einen Blitzer zwischen Welden und Streitheim auf der Ortverbindungsstraße. In Augsburg in der Nagerhamer Allee und in Göggingen in der von Kobrisstraße. Habt ihr noch was gesehen? Staus und Blitzer dürft ihr uns gerne melden unter der 0821 50 242 26.
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4: Wir machen gleich einen Ausflug nach Lechhausen. Ich persönlich hab's Gefühl, ich bin hier langsam unser Feuerwehrreporter. Ich war schon bei der Freiwilligen Feuerwehr Oberhausen und ich war auch schon bei der Freiwilligen Feuerwehr Lechhausen. Einen großen Unterschied haben die beiden. In Oberhausen haben die eine eigene Wache, in Lechhausen sind die bei der Berufsfeuerwehr untergebracht. Das soll aber nicht so bleiben. Wir sprechen gleich darüber. Ich bin David Kempin, guten Morgen.
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0: 8:48. Schönen guten Morgen.
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0: Für die Freiwillige Feuerwehr Lechhausen geht's voran. Sie bekommt ein eigenes Gerätehaus in der Stetzlinger Straße. Bisher ist die Wehr noch an der Hauptfeuerwache in der Berliner Allee untergebracht. Jetzt ist der Bauantrag genehmigt. Die Grundsteinlegung soll bald erfolgen. Neben Umkleiden, Schulungsraum und Werkstatt entsteht auch eine neue Fahrzeughalle. Und ein Mannschaftswagen ist bereits im Einsatz. Das neue Löschfahrzeug, das ist bestellt und wird aktuell beim Hersteller zusammengebaut. Und dann hat die Lechhauser Feuerwehr eine eigene Wache.
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0: Diana Ross und die Bee Gees mit Chain Reaction, 12 Minuten vor 8. Schönen guten Morgen. Ihr hört Radio Augsburg. 17 Grad sind es aktuell in Augsburg am Herkulesbrunnen. 27 Grad werden es heute noch. Und es kann jetzt in der Früh ein paar Regentröpfchen geben. Ab 10 soll die Sonne aber rauskommen und dann wird es richtig schön.
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0: 8 Minuten vor 8. Schönen guten Morgen, ihr hört Radio Augsburg. Habt ihr eine Allergie? Ich glaube, ich habe jetzt in den letzten 2-3 Jahren tatsächlich eine Pollenallergie entwickelt. Das könnte aber auch daran liegen, dass ich vielleicht nicht nah genug an Feldern, Weiden und Bauernhöfen aufgewachsen bin. Das besagt zumindest eine aktuelle Untersuchung der Münchner LMU. Wir sprechen gleich darüber in den Nachrichten um 8.
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1: Ich bin Sarah Nägele. Bei einem Brand in einem Schweinestall zwischen Hörmannsberg und Ried im Landkreis Eichach-Friedberg sind gestern rund 1600 Tiere verendet. Wie die Polizei mitteilt, ist das Feuer gegen 20 Uhr abends ausgebrochen. Als die Feuerwehr eintraf, stand das Gebäude bereits in Vollbrand, sodass für die Tiere keine Rettung mehr möglich war. Für den kommenden Doppelhaushalt 2027-28 in Augsburg sieht es eng aus. Konnte die Stadt im laufenden Jahr Kostensteigerungen im Bereich Soziales und Energie noch dank einer Rücklage stemmen, so steht die Finanzierung dieser steigenden Mehrkosten im kommenden Jahr auf der Kippe. Und nun zu weiteren Nachrichten aus Bayern, Deutschland und der Welt.
2: Ich bin Oliver Urbanke. Guten Morgen. ZIG für das hessische Ziegenhain oder TP für Templin in Brandenburg. Wiederbelebte Kfz-Kennzeichen sind für viele ein Stück Heimat am Auto und sie haben in den vergangenen Jahren wieder viele Anhänger gefunden. Millionen Autos sind mit den neuen alten Kennzeichen unterwegs. Am gefragtesten ist eine Großstadt aus NRW. Tine Klimach berichtet.
3: Seit 2012 dürfen Landkreise und kreisfreie Städte zusätzlich alte Heimatkennzeichen reaktivieren und seitdem sind fast 7 Millionen Autos, Motorräder und Hänger damit zugelassen worden. Das sind aktuelle Zahlen der Hochschule Heilbronn. Am häufigsten wurde davon mit gut 28.000 Fällen das Kennzeichen MO für Moers ausgegeben.
2: Gerade in Städten sind sie schnell verfügbar und praktisch. E-Scooter. Allerdings nicht unbedingt das sicherste Verkehrsmittel. Eine neue Studie aus England zeigt, dass es bei Unfällen mit E-Scootern häufiger Kopfverletzungen und Schäden an inneren Organen gibt als bei Motorrad- und Fahrradunfällen. Als möglichen Grund sehen die Macher der Studie unter anderem, dass die Fahrer aufrecht und meist ohne Helm auf den Scootern stehen und bei Zusammenstößen leicht über den Lenker geschleudert werden. Wer in der Nähe von Feldern, Weiden und Bauernhöfen aufwächst, hat in der Regel weniger Allergien, Heuschnupfen und Asthma. Zu dem Ergebnis kommt eine Untersuchung der Münchner LMU. Kinder, die in einer bäuerlichen Umgebung aufwachsen, bekommen diese Krankheiten und Anfälligkeiten im Laufe ihres Lebens seltener als Stadtkinder. Der sogenannte Bauernhof-Effekt sei damit zu erklären, dass sich in der Stallluft deutlich mehr Bakterien befinden, die das Immunsystem stärken. Gelingt nach 10 Jahren wieder mal ein Sieg zum Auftakt einer neuen Saison? Vor der Frage steht der VfL Bochum, der heute Abend um 20.30 Uhr die neue Spielzeit in der zweiten Fußball-Bundesliga eröffnet. Zu Hause empfangen die Bochumer Hertha BSC. Für die Berliner ist es das zweite Eröffnungsspiel in Folge.
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4: Recht grau ist es heute Morgen bei uns in Augsburg und der Region und so richtig warm wird es jetzt in der Früh auch noch nicht. Angenehme 17 Grad gibt's gerade in Augsburg auf dem Rathausplatz. Da machen wir noch einen Zehner drauf. 27 Grad gibt's heute im Laufe des Tages. Jetzt in der Früh kann es noch ein paar Regentröpfchen geben. Ab 10 soll es dann aber schön werden. Da scheint die Sonne dann bis in die Abendstunden.
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4: 3 Minuten nach 8. Guten Morgen auf die Straßen. Aktuell alles frei.
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4: In Augsburg wird geblitzt in der Nagerhammer Allee, im Univiertel in der Rumplerstraße, Göggingen von Kobrisstraße und in Steppach in der Ulmerstraße. Alle Blitzer findet ihr auf radioaugsburg.de und in der Radio Augsburg App. Und wer noch was gesehen hat, darf es gerne melden unter der 0821 50 242 26.
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4: 6 Wochen Sommerferien, das war ja als Kind das Schönste.
1: Beste Gefühl überhaupt, oder?
4: Ja, wirklich.
1: Da was? Mit dem Zeugnis oder was auch immer aus der Schule zu gehen und zu wissen, 6 Wochen Freiheit.
4: Ja, dann noch 2 Wochen nach Kroatien oder Italien mit den Eltern am Strand chillen, schnorcheln gehen. Und ja, für uns waren die Sommerferien eigentlich immer richtig schön. Es sind aber auch nicht für jede Person
1: das stimmt.
4: So schön.
1: Manche, für manche Menschen, die vielleicht die Möglichkeit nicht haben, irgendwo hinzufahren oder ja, aus anderen Gründen, zum Beispiel in Flüchtlingsunterkünften wohnen, kann das auch mal ganz schön eng werden.
4: Genau, und da hat die Caritas Augsburg in dieser Woche aber was ganz Schönes gemacht und 7 Mädchen eine große Freude bereitet. Wir sprechen gleich darüber. Wir sind David Kempin
1: und Sarah Nägele.
4: Guten Morgen.
1: Guten Morgen.
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0: Schönen guten Morgen, ihr hört Radio Augsburg. Wir haben es 8:12. 6 Wochen Sommerferien, während es für die meisten Kinder die schönste Zeit des Jahres ist, können diese 6 Wochen für Kinder in Flüchtlingsunterkünften ziemlich lange und trist sein. Auf engstem Raum, ohne festen Tagesablauf. Die Familien haben in der Regel kein Geld für tolle Ausflüge oder Feriencamps. Aber die Caritas Augsburg hat in dieser Woche 7 Mädchen eine ganz große Freude gemacht. Ein Tag beim Augsburger Pferdesportverein. Eva Fischer war dabei.
1: Das Glück dieser Erde liegt auf dem Rücken der Pferde. Für die Mädchen aus der Flüchtlingsunterkunft in der Augsburger Ottostraße trifft der Spruch voll zu. Sie strahlen an diesem Dienstag mit der Sonne um die Wette.
2: Dass wir gleich Pferde reiten.
3: Ich mag Pferde. Pferde sind mein Lieblingstier.
4: Ist halt cool. Man kann so Pferde lernen und so kennenlernen. Und Kinder auch.
5: Und ich hier gefunden noch einen Freunde.
1: Wir wollten den Mädchen einfach mal was Gutes tun, erzählt Isabella Vlosek, die Leiterin des Referats Migration bei der Caritas. Denn der Alltag in einer Gemeinschaftsunterkunft ist trist. Mit ihrer Familie leben die Kinder in nur einem Zimmer. Bad und Küche teilen sie sich mit vielen anderen Familien. Und es ist kaum Geld da für schöne Dinge.
6: Wir haben ja die Aktion letztes Jahr das erste Mal gemacht, dass wir uns gesagt haben, wir wollen das dieses Jahr nochmal anbieten. Wichtig ist mir vor allem, dass die Kinder Spaß haben. Darum geht's. Die Kinder stehen im Mittelpunkt. Sie sollen einfach rauskommen, ein bisschen in der Natur sein. Das Miteinander ist natürlich wichtig und dass es ein gelungener Tag ist und eine schöne Erfahrung gemeinsam. Ich glaube, darum geht's.
1: Auf dem Pferdehof kommen sie nicht nur in Kontakt mit Pferden, sondern sie lernen auch viele andere Mädchen aus dem Verein kennen. Und so entstehen neue Freundschaften. Diana Häusler, die zweite Vorsitzende des Augsburger Pferdesportvereins.
7: Ja, die haben sehr viel Spaß, habe ich festgestellt. Also ich sehe nur lachende Gesichter. Die Arbeit mit den Pferden gefällt ihnen natürlich super gut. Die Kinder haben ganz viel Spaß, auch miteinander. Ich glaube, die haben hier sehr viel Vergnügen.
1: Ein Mädchen, das im letzten Jahr dabei war, ist seitdem sogar im Verein und voltigiert regelmäßig.
6: Die hat dann so eine Begeisterung für den Sport entwickelt und der hat das so gut gefallen. Und da haben wir eben zusammen mit dem Verein auch geschaut, dass wir das möglich machen können.
1: Die Mädchen, die aus Afrika, Afghanistan, dem Irak oder der Ukraine kommen, haben in ihrem kurzen Leben schon viel Schlimmes gesehen. Das alles können Sie hier auf dem Pferdehof beim Striegeln, Streicheln und Voltigieren der Pferde für kurze Zeit komplett vergessen.
8: Alles hat mir Spaß gemacht und ich freue mich noch, was alles vorkommt. Ich freue mich halt einfach auf alles, was mit Pferden zu tun hat.
9: Diese Elektrik-Pferd, ich war so Spaß. Ein bisschen, ich habe Angst, die Hände zu lassen, aber ich habe geschafft.
8: Ab der 6. Klasse melde ich mich auch an, deswegen bereite ich mich noch vor. Und ja, Pferde sind einer meiner Lieblingstiere auch.
10: Ich weiß nicht, alles gefällt mir.
1: Ist das hier aber etwas Besonderes für dich?
10: Ja, sehr.
1: Und alle hoffen, dass es im nächsten Jahr eine Wiederholung gibt.
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Heute früh sieht es noch ein bisschen trist aus bei uns in Augsburg und der Region. 17 Grad und viele Wolken. Es kann jetzt auch den ein oder anderen Regentropfen in Augsburg und der Region geben. Die Regenwolke ist aber bald weg und dann gibt es bis zu 27 Grad und Sonne pur.

aufgrund der Sommerferien. Und während dieser Zeit hat sich die Stadt Augsburg auch was Besonderes für Kinder unter 18 in den Freibädern ausgedacht. Mehr dazu gleich in den Lokalnachrichten.

0: Guten Morgen.
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7: Guten Morgen. Bei einem Brand in einem Schweinestall zwischen Hörmannsberg und Ried im Landkreis Eichach-Friedberg sind gestern rund 1600 Tiere verendet. Wie die Polizei mitteilt, ist das Feuer gegen 20 Uhr abends ausgebrochen. Als die Feuerwehr eintraf, stand das Gebäude bereits in Vollbrand, sodass für die Tiere keine Rettung mehr möglich war. Die Einsatzkräfte konnten den Stall nur noch kontrolliert abbrennen lassen. Auch eine angrenzende Lagerhalle wurde zerstört. Wegen der Rauchentwicklung sollten Anwohner in Ried ihre Fenster und Türen geschlossen halten und den Bereich großräumig umfahren. Die Brand

0: Ursache und die Höhe des Schadens sind noch unklar. Die erste Woche der Sommerferien in Bayern neigt sich dem Ende zu. Damit bleiben für alle Schüler in Augsburg noch weitere 5 Wochen, in denen sie freien Eintritt in die Augsburger Schwimmbäder genießen können. Denn Kinder und Jugendliche unter 18 Jahren zahlen in den Sommerferien in allen städtischen Freibädern in Augsburg keinen Eintritt. Normalerweise kostet der Besuch für Kinder zwischen 6 und 18 Jahren 2,80 Euro. Damit wird der Ausflug ins Freibad für Familien deutlich günstiger. Auf Schloss Höchststädt gibt es einen neuen inklusiven Spielplatz. Er wird heute mit einem großen Fest eröffnet. Auf dem inklusiven Spielplatz können Kinder mit und ohne Behinderung zusammenspielen. So gibt es beispielsweise ein Rollstuhltrampolin oder eine Sesselschaukel. Und auch die Fallschutzbeläge sind so gestaltet, dass sie mit Rollstühlen, Rollatoren und Kinderwägen gut befahrbar sind. Realisiert hat das Projekt der Bezirk Schwaben. Er hat dafür eine EU-Förderung von 250.000 Euro erhalten. 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
1: Dankeschön, Sarah. 18 Grad messen wir heute Morgen bei uns in Augsburg und der Region. Es kann ein paar Regentropfen geben. Das hält sich jetzt aber nicht mehr lang. Ab Vormittag, also so gegen 10, reißt der Himmel auf und dann wird's schön. Die Sonne kommt raus und bringt uns bis zu 27 Grad. Morgen 29, Sonntag 32 Grad. Die Hitze kommt zurück.
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1: 3 Minuten nach 8:30. Guten Morgen auf die Straßen. Aktuell alles frei.
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1: In Augsburg, Unterer Graben und Nagerhammer Allee, Göggingen von Kobrisstraße und im Univiertel in der Rumplerstraße. Alle Blitzer gibt's auf radioaugsburg.de und in der Radio Augsburg App. Und wer noch was gesehen hat, darf es gerne melden. Die Nummer ins Studio ist die 0821 50 242 26.
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1: Es gibt gute Nachrichten, zumindest auch sehr große Nachrichten für die zweite Mannschaft des FC Augsburgs. Also die erste Mannschaft, die trifft da regelmäßig auf den FC Bayern München und die zweite Mannschaft, die trifft jetzt auch bald auf einen echten Traditionsverein aus München. Wir sprechen gleich darüber. Ich bin David Kempin, guten Morgen.
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0: Mike Oldfield bei Radio Augsburg. Einen schönen Start in den Freitag wünsche ich euch. 8.41 Uhr.
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0: Also eigentlich kennt man solche Spiele am ehesten von der ersten Mannschaft des FC Augsburg. Aber auch die zweite Mannschaft darf heute mal gegen einen richtig großen, bekannten und traditionsreichen Gegner ran. Es geht heute zum Auswärtsspiel nach München gegen die Löwen. 1860 München ist ja zwangsweise abgestiegen und spielt jetzt in der Regionalliga gegen die zweite vom FC Augsburg. Vor voraussichtlich 15.000 Zuschauern im Grünwalder Stadion. Anpfiff ist heute um 19 Uhr. Wir drücken den Augsburger natürlich feste die Daumen.
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0: 10 Minuten vor 9. Guten Morgen, ihr hört Radio Augsburg. Es gibt erschreckende Nachrichten von unserem 17. Bundesland, Mallorca. Da ist Baden gerade nur bedingt möglich, beziehungsweise Abkühlung im Meer gibt es da wohl nicht. Eine Meeresboje hat eine Wassertemperatur von 33 Grad gemessen. Wir sprechen gleich darüber in den Nachrichten um 9.
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9: Ja, also Hitzewellen sind natürlich normal, vor allem jetzt in den Hundstagen. Das ist ja tendenziell die heißeste Zeit des Jahres.
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1: Ich bin Sarah Nägele. Bei einem Einsatz in Untermeitingen wurde ein Polizist in einer Rangelei schwer verletzt. Wie erst jetzt bekannt wurde, kam es bereits am Montag vor einer Woche zu einem Konflikt auf einem Spielplatz, wo zwei Jugendliche Cannabis konsumiert hatten. Der Polizist wurde am Rücken und am Kopf von Dritten getroffen. Wegen des Kinderfriedensfestes im Botanischen Garten morgen verstärken die Stadtwerke den Busverkehr auf der Linie 32. Ab 11 Uhr vormittags bis abends fahren doppelt so viele Busse zum Botanischen Garten und zum Zoo wie üblich. Das bedeutet einen 7,5-Minuten-Takt. Und nun zu weiteren Nachrichten aus Bayern, Deutschland und der Welt.
2: Ich bin Oliver Urbanke. Guten Morgen. In Straubing dreht sich ab heute alles um Fahrgeschäfte, Bierzelte und Lederhosen. Das zweitgrößte Volksfest Bayern, das Gäubodenvolksfest, geht los. Am Nachmittag findet mit rund 3.500 Menschen der große Auszug statt. Rund 1,3 Millionen Besucherinnen und Besucher werden insgesamt bis Mitte August erwartet. Bei der Anreise mit Zug gibt's Einschränkungen. Die Bahnstrecke zwischen Obertraubing und Passau ist gesperrt. Es fahren Ersatzbusse, die brauchen allerdings etwas länger. Zur Abkühlung ins Meer springen, das ist auf Mallorca gerade nur bedingt möglich. Vor der Küste hat eine Messboje eine Wassertemperatur von 33 Grad gemessen, der höchste jemals rund um Spanien gemessene Wert. Neben fehlender Abkühlung sorgen steigende Wassertemperaturen auch für mehr Unwetter und Stürme. Der Drohnenvorfall am Leipziger Flughafen beschäftigt jetzt die obersten Ermittler Deutschlands. Die Bundesanwaltschaft hat den Fall übernommen. Sie spricht von einem Angriff mit besonderer Bedeutung für die Sicherheit des Landes. Zoe Tassovali berichtet.
3: Die Ermittler gehen inzwischen davon aus, dass die Täter die Explosion auf dem Flughafengelände ganz gezielt auslösen wollten. An der Drohne befanden sich laut der Bundesanwaltschaft professioneller Sprengstoff und ein Zünder. Außerdem soll eine Frachtmaschine beim Durchstarten mit einer zweiten Drohne zusammengestoßen sein. Auch dazu wird gerade ermittelt.
2: US-Präsident Trump startet einen neuen Versuch, das Geburtsrecht für bestimmte Gruppen in den USA einzuschränken. Ein Dekret soll dafür sorgen, dass Babys von Müttern, die nur für die Geburt einreisen, nicht mehr automatisch US-Staatsbürger werden. Beim letzten Versuch, das Gesetz zu ändern, war Trump vor dem obersten Gericht, dem Supreme Court, gescheitert.
0: 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Und jetzt zum Wetter.
4: 19 Grad heute Morgen in Augsburg, 27 Grad werden es. Dazu gibt es einen Sonne-Wolken-Mix. Jetzt in der Früh noch viele Wolken.
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4: 3 Minuten nach 9, guten Morgen auf die Straßen. Es schaut gut aus, alles frei.
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4: In Steppach in der Ulmerstraße, in Göggingen von Kobrisstraße, Univiertel Rumplerstraße und in Augsburg am Oberen Graben und in der Nagerhamer Allee. Alle Blitzer gibt's auf radioaugsburg.de und in der Radio Augsburg-App. Und wenn ihr noch was gesehen habt, dann meldet's gern unter der 0821 50 242 26.
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4: Der 5-Minuten-Takt, die Fuggerpromenade und die neuen Schulklos. All das habe ich jetzt ehrlich gesagt noch nicht gesehen. Letzteres werde ich wahrscheinlich auch nicht sehen.
1: Vermutlich nicht. Es sei denn, du hast jetzt auf einmal ein Kind im schulpflichtigen Alter. Aber
4: und selbst dann gehe ich da eigentlich nicht auf die Toilette. Aber stimmt. Das ist ein anderes Thema. Der 5-Minuten-Takt und die Fuggerpromenade, das sind die großen Wahlversprechen, die uns Oberbürgermeister Florian Freund gemacht hat.
1: Und wie weit er damit gekommen ist, das hat er gestern der Presse verraten.
4: Genau, weil es sind jetzt ziemlich genau 100 Tage, dass er unser Oberbürgermeister ist. Ich finde, ab 100 Tagen kann man jetzt auch sagen, es ist nicht mehr der neue OB, sondern es ist der OB. Mhm. Und was er bis jetzt so geleistet hat, das schauen wir uns gleich an. Wir sind David Kempin
1: und Sarah Nägele.
4: Guten Morgen.
1: Guten Morgen.
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0: Guten Morgen, ihr hört Radio Augsburg. Rund 100 Tage ist die neue Augsburger Stadtregierung unter Oberbürgermeister Florian Freund nun schon im Amt. Zeit, eine erste Bilanz zu ziehen.
1: Das sind unglaublich abwechslungsreiche Momente natürlich gewesen. Es ist kein Tag wie der andere, weil sie jeden Tag vor neuen Aufgaben und neuen Herausforderungen stehen. Das ist eigentlich das, was man am stärksten mitnimmt. Neben der Tatsache, dass es wirklich möglich ist, in Augsburg etwas zu gestalten, wenn der politische Wille auch da ist. Und das haben wir in den ersten 100 Tagen umgesetzt. Und mein prägendstes Erlebnis sind eigentlich mehrere Erlebnisse. Dass, wenn man klare Ansagen macht und dass, wenn man klare Ziele hat, dass die auch sehr, sehr gut von der Verwaltung aufgenommen werden und umgesetzt werden.
0: Über eine Stunde lang hat die neue Stadtregierung vor den Medienvertretern aufgezählt, was sie alles geleistet hat. Und dabei hat Freund natürlich mehrmals betont, welche Wahlversprechen er schon eingehalten hat.
1: Ja, dass wir die Schultoiletten so schnell auf die Kette gebracht haben, ist eine großartige Sache. Und dass die Fuggerstraße so schnell aufs Gleis gesetzt worden ist. Dass wir die Hallstraße auf den Weg gebracht haben und der da den Autoverkehr rausnehmen konnten, ist ein großartiger Erfolg, auf den Augsburg seit vielen Jahren wartet. Und ich glaube, das sind so Punkte, die wir jetzt in den ersten 100 Tagen schnell angegangen sind.
0: Wobei auch zur Wahrheit gehört, dass bei den Schultoiletten mit 6 Schulen, die über die Sommerferien notdürftig saniert werden, und 2, die in privater Initiative verbessert werden, erst ein Anfang gemacht ist. Und Freund musste auch eingestehen, dass er in Sachen Rückkehr zum 5-Minuten-Takt nicht alles erreicht hat, was er sich vorgenommen hat.
1: Wir haben versprochen, dass wir beim ÖPNV was tun werden, dass der Stadtrat jetzt noch eigene Ideen einbringt. Neben den Ideen, die der Oberbürgermeister äußert, ist etwas, was ich sehr begrüße und sehr positiv finde, dass ich gute Ideen habe, davon bin ich überzeugt, aber es mag andere geben, die auch gute Ideen haben. Und wenn es dann halt ein paar Monate länger dauert, dann nehme ich das dafür auch in Kauf.
0: Von den zig großen und kleinen Erfolgen, die Freund und seine Referenten aufgezählt haben, sind natürlich ganz viele Themen schon von der Vorgängerregierung angestoßen und auf den Weg gebracht worden. Deshalb wollten wir von ihm wissen, was macht er denn jetzt so viel anders als seine Vorgängerin?
1: Es gibt nichts Gutes, außer man tut es. Ich glaube, es hat in Augsburg nie ein Problem oder einen Mangel gegeben an Ideen, wie man etwas löst. Es hat ein Entscheidungsproblem gegeben. Die Dinge wurden nicht entschieden, die wurden nicht gemacht. Und das ist der große Unterschied, den wir jetzt machen. Wir setzen auf Umsetzung. Wir haben Pläne, aber das jetzt in die Umsetzung zu bringen, das mit Puls zu hinterlegen, das ist die Aufgabe.
0: Puls und Plan, das ist die Devise vom neuen Oberbürgermeister, also Tempo und konkrete Umsetzung. Nach der Sommerpause will Freund die Themen Freilichtbühne, Festivals in Augsburg und Innenstadtbelebung angehen. Schließlich waren diese 100 Tage erst der Anfang. Bis zum Ende der Amtsperiode warten noch 2100 weitere Tage. Aber jetzt geht's für Freund erstmal für 2 Wochen an die Südküste Frankreichs, um mit der Familie die Batterien wieder ein klein bisschen aufzuladen.
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Minuten nach 9. 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Aktuell 19 Grad in der Augsburger Innenstadt und ich meine, ich hätte gerade den Duft von Regen durchs offene Fenster wahrgenommen. Kann mich auch täuschen, aber so ein paar Regentropfen kann es auf jeden Fall noch geben. In circa einer Stunde soll das Wetter dann wieder richtig tutti werden. Dann kommt die Sonne raus und wir bekommen bis zu 27 Grad heute. Am Wochenende wird es noch heißer, bis zu 22.

0: Wir haben es genau, 9:30. Guten Morgen.
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3: Guten Morgen. Bei einem Einsatz in Untermeitingen wurde ein Polizist schwer verletzt. Wie erst jetzt bekannt wurde, war eine Streife bereits am Montag vor einer Woche auf dem Weg zu einem Spielplatz, wo ein 14-Jähriger und ein 15-Jähriger Cannabis konsumiert hatten. Der Ältere weigerte sich, den Polizisten seine Personalien zu geben. So kam es zu einer Rangelei, bei der sich auch die Mutter und der Bruder des Jugendlichen einmischten. Mit gravierenden Folgen, wie Michael Niefenecker vom Polizeipräsidium Schwaben-Nord über Facebook mitteilte.
4: In dessen Verlauf kam es unter anderem zu dritten in Richtung des Rückens und in Richtung des Kopfes eines 42-jährigen Polizeibeamten. Der 42-jährige Polizeibeamte erlitt durch den Vorfall ein schweres Schädel-Hirntrauma und befand sich mehrere Tage im Krankenhaus.
3: Gegen die Familie des 15-Jährigen wird nun ermittelt. Dass Augsburg keine reiche Stadt ist, ist längst bekannt. Doch der kommende Doppelhaushalt 2027-2028 treibt dem Stadtkämmerer regelrecht Sorgenfalten in die Stirn. Konnte die Stadt im laufenden Jahr Kostensteigerungen im Bereich Soziales und Energie noch dank einer Rücklage stemmen, so steht die Finanzierung dieser steigenden Mehrkosten im kommenden Jahr auf der Kippe. Dennoch ist Oberbürgermeister Florian Freund überzeugt, dass er viele seiner Vorhaben, wie beispielsweise die Umwandlung der Hallstraße in eine Fahrradstraße, trotz knapper Kassen umsetzen kann.
5: Gute Ideen kosten manchmal viel Geld, aber sie kosten nicht immer viel Geld. Und eine klare Prioritätensetzung. Ich habe es vorhin gesagt, beispielsweise bei den Schultoilettensanierungen und bei den Schulsanierungen. Das ist das, was wichtig ist, dass wir uns trotzdem einen Kompass geben, auch wenn die Mittel knapp sind. Im Übrigen kann man nur darauf bauen, dass der Freistaat Bayern und der Bund die Kommune nicht völlig im Stich lässt, was die Finanzen angeht.
3: Nach der Sommerpause will er das Thema Sanierung der Freilichtbühne und Belebung der Innenstadt durch Festivals und Kulturveranstaltungen angehen. Wegen des Kinderfriedensfestes im Botanischen Garten morgen verstärken die Stadtwerke den Busverkehr auf der Linie 32. Ab 11 Uhr vormittags bis abends fahren doppelt so viele Busse zum Botanischen Garten und zum Zoo wie üblich. Das bedeutet einen 7,5-Minuten-Takt. Im Botanischen Garten erwartet die Besucher dann ein buntes Familienfest mit 50 Mitmachangeboten zu den Themen Frieden und Demokratie. Auf dem Augsburger Rathausplatz findet morgen Mittag hingegen die große Friedenstafel statt, wo jeder selbstgemachtes Essen mitbringen und teilen kann. 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
0: Dankeschön, Sarah. 17 Grad sind es heute Morgen in Augsburg am Perlachturm. 17 Grad auch in Schwabmünchen. 27 Grad werden es heute noch. Es tut sich heute Morgen nichts. Es ist sehr, sehr bewölkt. Die Wolken sollten jetzt aber dann in der nächsten Stunde dann mal davonziehen und dann Platz für die Sonne machen, die uns hier richtig einheizt. Es wird nicht super heiß, morgen auch nicht. Super heiß ist für mich alles so über 30 Grad. Über 30 Grad gibt es erst ab Sonntag wieder und so richtig super heiß wird es dann wohl erst das Wochenende drauf. Da gibt es dann wieder Temperaturenstand jetzt von 35 Grad.
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0: Aktuell alles frei. Gute Fahrt.
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0: Heute Morgen wird geblitzt in Steppach in der Ulmer Straße, in Göggingen in der Funkobusstraße, im Univiertel in der Rumplerstraße und in Augsburg am Oberen Graben und in der Nagerhamer Allee. Alle Blitzer gibt's auf radioaugsburg.de und in der Radio Augsburg App. Wer noch was gesehen hat, darf es gerne melden. Die Nummer zu uns ist die 0821 50 242 26.
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0: Ich möchte nicht behaupten, dass Arbeiten keinen Spaß macht, aber ich finde, wenn Wochenende ist, ist alles noch mal ein bisschen entspannter. Man kann ausschlafen und das Wochenende steht vor der Tür. Es ist Freitag. Man muss es jetzt nicht schlecht reden, dass man das Wochenende schön findet.

0: Und wir schauen gleich, was wir an diesem Wochenende so alles machen können. Ich bin David Kempin, guten Morgen.
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0: Michael Jackson und Paul McCartney bei Radio Augsburg. Wir haben es 9.42 Uhr. Schönen guten Morgen.
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0: Bis morgen ist noch Königsbrunner Kinosommer. Im Hans-Wenninger-Stadion gibt es Open-Air-Kino für die ganze Familie. Die Filme beginnen jeweils bei Einbruch der Dämmerung. Einlass ist ab 20 Uhr. Heute startet in Bobingen außerdem das Volksfest. Nach dem traditionellen Festumzug ab 16 Uhr wird das Volksfest mit einem Bierfassanstich offiziell eröffnet. Bis Dienstag gibt's dann auf dem Festplatz am Aquamarin Fahrgeschäfte, Musik und ein buntes Familienprogramm. Im Rathausgarten in Schwabmünchen spielt heute die Augsburger Band Station 59. Das Trio präsentiert handgemachte Interpretationen von Klassikern aus Country, Rockabilly, Folk und Pop. Beginn ist um 19.30 Uhr. Morgen wird in Augsburg das Hohe Friedensfest gefeiert. Auf dem Programm stehen ganz viele Veranstaltungen in der ganzen Stadt. Höhepunkt ist natürlich die große Friedenstafel auf dem Augsburger Rathausplatz ab 11.15 Uhr, bei der alle eingeladen sind, gemeinsam zu essen und zu feiern. Mitten in Augsburg startet morgen wieder Beach-Yoga in der City. Auf der Sandfläche am Königsplatz können wir kostenlos beim Yoga mitmachen. Beginn ist um 8 Uhr und auf dem Parkplatz und in der Halle der Rockfabrik in Augsburg findet morgen wieder ein großer Flohmarkt statt. Von 6 bis 15 Uhr könnt ihr stöbern, entdecken und natürlich auch shoppen. In Bobingen findet am Sonntag wieder der traditionelle Laurentiusmarkt statt. Apropos shoppen, entlang der Post- und Badstraße bieten zahlreiche Vieranten von 10 bis 19 Uhr Waren, regionale Spezialitäten und vieles mehr an. Und auf eine spannende Entdeckungsreise geht es am Sonntag in Fischach. Bei einer Schnitzeljagd rund um den Buschelberg können Kinder ab 5 Jahren die historische Ringwallanlage erkunden und Rätsel lösen. Los geht's um 14 Uhr am Festplatz Fischach. Und noch mehr Veranstaltungstipps gibt's wie immer auf radioaugsburg.de.
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0: 12 Minuten vor 10. 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Aktuell 17 Grad in Augsburg, 27 Grad werden es noch. In der nächsten Stunde kommt dann wohl die Sonne raus.
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0: 8 Minuten vor 10. Guten Morgen, ihr hört Radio Augsburg. Der Gewinn von Daimler Truck ist im zweiten Quartal eingebrochen. Irgendwie hört man nur noch Meldungen, dass der Gewinn einbricht. Und wie viel es bei denen war, das hört ihr gleich um 10 in den Nachrichten.
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1: Ich bin Sarah Nägele. Bei einem Brand in einem Schweinestall zwischen Hörmannsberg und Ried im Landkreis Eichach-Friedberg sind gestern rund 1600 Tiere verendet. Wie die Polizei mitteilt, ist das Feuer gegen 20 Uhr abends ausgebrochen. Als die Feuerwehr eintraf, stand das Gebäude bereits in Vollbrand, sodass für die Tiere keine Rettung mehr möglich war. Für den kommenden Doppelhaushalt 2027-28 in Augsburg sieht es eng aus. Konnte die Stadt im laufenden Jahr Kostensteigerungen im Bereich Soziales und Energie noch dank einer Rücklage stemmen, so steht die Finanzierung dieser steigenden Mehrkosten im kommenden Jahr auf der Kippe. Und nun zu weiteren Nachrichten aus Bayern, Deutschland und der Welt.
2: Ich bin Oliver Urbanke. Deutschland beliefert weiter fleißig andere Länder mit Waren. Bereits den fünften Monat in Folge ist im Juni mehr exportiert worden. Insgesamt Waren im Wert von knapp 140 Milliarden Euro. Größter Abnehmer sind weiterhin die USA. Die Exporte nach China sind etwas zurückgegangen. Zu Deutschlands wichtigsten Exportgütern gehören Autos und Fahrzeugteile. Nach dem Drohnenvorfall am Leipziger Flughafen fordern jetzt einige Experten, dass es in Deutschland eine klare Regelung geben muss, wer für das Abfangen solcher Drohnen zuständig ist. Am besten das Bundesinnenministerium, heißt es. Katrin Müller berichtet.
3: Die Ermittler gehen davon aus, dass die mit Sprengstoff beladene Drohne in der Nähe von ukrainischen Frachtflugzeugen gezielt zur Explosion gebracht werden sollte. Laut Experten ist Deutschland technologisch in der Lage, solche Angriffe abzuwehren. Allerdings ist nicht immer gleich klar, wer zuständig ist. Mal Bundespolizei, mal Landespolizei, im Notfall sogar die Bundeswehr.
2: Schweres Feuer im Landkreis Eichach-Friedberg. Beim Brand eines Schweinestalls sind alle 1600 Tiere verendet. Menschen wurden nach Polizeiangaben nicht verletzt. Die Feuerwehr war die ganze Nacht mit rund 250 Kräften im Einsatz. Wegen der starken Rauchentwicklung zwischen Hörmannsberg und Ried sollten Anwohnerinnen und Anwohner die Fenster und Türen in der Zeit geschlossen halten. Der Gewinn beim Nutzfahrzeughersteller Daimler Truck ist im zweiten Quartal um fast die Hälfte eingebrochen. Im Vorjahresvergleich sei das Konzernergebnis von 245 auf 128 Millionen Euro gesunken, teilt der Konzern aus der Nähe von Stuttgart mit. Vor allem hohe Zölle hätten sich negativ ausgewirkt, heißt es. In Deutschland sollen bis 2030 ungefähr 5000 Stellen beim Konzern wegfallen.
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4: Die Wolken verziehen sich nach und nach und dann kommt die Sonne raus und am Nachmittag wird es sehr schön in Augsburg und der Region. Die Werte gehen noch auf 26 bis 27 Grad rauf und Regen ist heute keiner mehr zu erwarten. Morgen wird es dann wieder ein kleines bisschen wärmer, denn morgen gibt es fast gar keine Wolken mehr, die sich vor die Sonne schieben können. In der Früh ist es zwar ziemlich frisch, also angenehm eigentlich, 12 Grad haben wir da beim Aufstehen, aber am Nachmittag werden es dann schon wieder heiße 29 Grad.
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5: 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Geblitzt wird gerade in Augsburg, Unterer Graben und in Augsburg in der Nagahama-Allee. Fehlt noch was? Staus und Blitzer könnt ihr uns gerne per WhatsApp zuschicken an die 0821 50 242 26. Alle Blitzer findet ihr auf radioaugsburg.de.
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4: Ausflug in den Freizeitpark, ein Besuch im Zoo, Schwimmen in den Freibädern, sportliche Feriencamps und natürlich ein paar Wochen Urlaub mit der Family. Den allermeisten Kindern und Jugendlichen in Augsburg und der Region wird in den 6 Wochen Sommerferien nicht langweilig. Wahrscheinlich ist für die meisten sogar noch die Zeit zu kurz, um all das Schöne zu unternehmen, was sie vorhaben. Aber tatsächlich sind die 6 Wochen für manche Kinder doch ziemlich lang. Zum Beispiel für die Kinder in der Flüchtlingsunterkunft in der Ottostraße. Die wohnen mit ihren Familien in nur einem Zimmer auf engstem Raum zusammen. Sie haben kaum Geld, um sich was Schönes zu leisten. Und so werden die Ferien oft trist und zäh und lang. Aber zum Glück gibt's die Caritas, die 7 Mädchen aus der Ottostraße jetzt ein ganz, ganz, ganz schönes Erlebnis beschert hat. Ein Tag auf dem Pferdehof und wir waren mit dabei. Gleich mehr dazu. Ich bin Eva Fischer. Schönen Vormittag.

0: Das ist Radio Augsburg bei der Arbeit. Einen schönen Freitagvormittag. 6 Wochen Sommerferien. Während das für die meisten Kinder die schönste Zeit des Jahres ist, können diese 6 Wochen für Kinder in Flüchtlingsunterkünften ziemlich lang und trist sein. Auf engstem Raum, ohne festen Tagesablauf. Die Familien haben in der Regel wenig bis kein Geld für tolle Ausflüge oder Feriencamps. Aber die Caritas Augsburg hat in dieser Woche am Dienstag 7 Mädchen eine ganz große Freude gemacht. Ein Tag beim Augsburger Pferdesportverein.
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0: Das Glück dieser Erde liegt auf dem Rücken der Pferde. Für die Mädchen aus der Flüchtlingsunterkunft in der Augsburger Ottostraße trifft der Spruch voll zu. Sie strahlen an diesem Dienstag mit der Sonne um die Wette.
2: Dass wir gleich Pferde reiten.
3: Ich mag Pferde. Pferde sind mein Lieblingstier.
4: Ich sag cool. Man kann so Pferde lernen und so kennenlernen. Und Kinder auch.
5: Und ich hier gefunden noch einen Freunde.
0: Wir wollten den Mädchen einfach mal was Gutes tun, erzählt Isabella Vlosek, die Leiterin des Referats Migration bei der Caritas. Denn der Alltag in einer Gemeinschaftsunterkunft ist trist. Mit ihrer Familie leben die Kinder in nur einem Zimmer. Bad und Küche teilen sie sich mit vielen anderen Familien. Und es ist kaum Geld dafür, schöne Dinge.
6: Wir haben ja die Aktion letztes Jahr das erste Mal gemacht, dass wir uns gesagt haben, wir wollen das dieses Jahr nochmal anbieten. Wichtig ist mir vor allem, dass die Kinder Spaß haben. Darum geht's. Die Kinder stehen im Mittelpunkt. Sie sollen einfach rauskommen, ein bisschen in der Natur sein. Das Miteinander ist natürlich wichtig und dass es ein gelungener Tag ist und eine schöne Erfahrung gemeinsam. Ich glaube, darum geht's.
0: Auf dem Pferdehof kommen sie nicht nur in Kontakt mit Pferden, sondern sie lernen auch viele andere Mädchen aus dem Verein kennen. Und so entstehen neue Freundschaften. Diana Häusler, die zweite Vorsitzende des Augsburger Pferdesportvereins.
7: Ja, die haben sehr viel Spaß, habe ich festgestellt. Also ich sehe nur lachende Gesichter. Die Arbeit mit den Pferden gefällt ihnen natürlich super gut. Die Kinder haben ganz viel Spaß, auch miteinander. Ich glaube, die haben hier sehr viel Vergnügen.
0: Ein Mädchen, das im letzten Jahr dabei war, ist seitdem sogar im Verein und voltigiert regelmäßig.
6: Die hat dann so eine Begeisterung für den Sport entwickelt und ihr hat das so gut gefallen. Und da haben wir eben zusammen mit dem Verein auch geschaut, dass wir das möglich machen können.
0: Die Mädchen, die aus Afrika, Afghanistan, dem Irak oder der Ukraine kommen, haben in ihrem kurzen Leben schon viel Schlimmes gesehen. Das alles können Sie hier auf dem Pferdehof beim Striegeln, Streicheln und Voltigieren der Pferde für kurze Zeit komplett vergessen.
8: Alles hat mir Spaß gemacht und ich freue mich noch, was alles vorkommt. Ich freue mich halt einfach auf alles, was mit Pferden zu tun hat.
9: Diese Elektrik-Pferd, ich war so Spaß. Ein bisschen, ich habe Angst, die Hände zu lassen, aber ich habe geschafft.
8: Ab der 6. Klasse melde ich mich auch an, deswegen bereite ich mich noch vor. Und ja, Pferde sind einer meiner Lieblingstiere auch.
10: Ich weiß nicht, alles gefällt mir.
0: Ist das hier aber etwas Besonderes für dich?
10: Ja, sehr.
0: Und alle hoffen, dass es im nächsten Jahr eine Wiederholung gibt.
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0: Das ist Radio Augsburg extra am Freitagvormittag. Mit viel guter Musik und mit allen wichtigen Infos aus Augsburg und der Region bringen wir euch durch den Arbeitsvormittag. Furchtbare Nachrichten haben wir aus dem Landkreis Eichach-Friedberg. Da hat ja gestern Abend ein Schweinestall gebrannt mit 1600 toten Tieren. Wirklich schrecklich. Zum Glück hat die Sarah gleich um halb aber auch noch ein paar schönere Nachrichten für uns.
1: Ob Judentum, Islam oder Christentum, der Wunsch nach Frieden ist den Vertretern aller Religionen gemein. Heute, am Vorabend des Friedensfestes, findet traditionell das multireligiöse Friedensgebet auf dem Rathausplatz statt. Mehr dazu in den Lokalnachrichten um halb.

0: hat. Wegen der Rauchentwicklung sollten Anwohner in Ried ihre Fenster und Türen geschlossen halten und den Bereich großräumig umfahren. Die Brandursache und die Höhe des Schadens sind noch unklar. Die erste Woche der Sommerferien in Bayern neigt sich dem Ende zu. Für Augsburger Schüler, die nicht verreisen, bleiben damit noch 5 weitere Wochen, in denen sie freien Eintritt in die Augsburger Schwimmbäder genießen können. Kinder und Jugendliche unter 18 Jahren zahlen in den Sommerferien in allen städtischen Freibädern in Augsburg keinen Eintritt. Normalerweise kostet der Besuch für Kinder zwischen 6 und 18 Jahren 2,80 Euro. Damit wird der Ausflug ins Freibad für Familien deutlich günstiger. Heute findet traditionell das multireligiöse Friedensgebet statt, aufgrund des beginnenden Schabbats bereits um 17 Uhr. Der runde Tisch der Religionen lädt mit dem monatlichen Friedensgebet Punkt 7 auf den Rathausplatz ein. In diesem Jahr soll einmal mehr betont werden: Religion darf nicht als Vorwand für Gewalt und Ungerechtigkeiten missbraucht werden. Mit dem multireligiösen Friedensgebet soll die Hoffnung auf eine Welt gestärkt werden, in der niemand unterdrückt oder verfolgt wird. 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
1: Die Sonne kommt jetzt wieder zurück. Die Restwolken von gestern, die lösen sich immer mehr auf und der Nachmittag heute wird überwiegend sonnig bei bis zu 27 Grad in Augsburg und der Region. Regen ist heute Nachmittag kein Thema mehr. Morgen und auch am Sonntag geht's dann nur noch mit Sonnenschein weiter. Bis zu 14 Stunden Sonne pur in Augsburg und der Region. 29 Grad werden es morgen in der Spitze, 32 sogar wieder am Sonntag. Aber zumindest können wir in der Nacht gut schlafen und in der Früh ordentlich lüften, denn nachts sinken die Temperaturen auf angenehme 12 Grad.
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3: 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Geblitzt wird gerade in Augsburg, Unterer Graben und in Augsburg in der Nagahama-Allee. Fehlt noch was? Staus und Blitzer könnt ihr uns gerne per WhatsApp zuschicken an die 0821 50 242 26. 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
1: Es gibt gute Nachrichten für die Freiwillige Feuerwehr Lechhausen. Sie bekommt ein neues Gerätehaus. Mehr dazu erfahrt ihr gleich in unserer Rubrik Unser Viertel hier bei Radio Augsburg. Ich bin Eva Fischer. Einen schönen Vormittag.

0: Es geht in Richtung Wochenende. Das ist Radio Augsburg am Freitag. Wir schauen jetzt nach Lechhausen.
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0: Für die Freiwillige Feuerwehr Lechhausen geht's voran. Sie bekommt ein eigenes Gerätehaus, und zwar in der Stetzlinger Straße. Bisher ist die Wehr ja noch an der Hauptfeuerwache in der Berliner Allee untergebracht, beziehungsweise ihre Übungen führen sie in einem privaten Firmengelände durch. Aber der Bauantrag ist jetzt genehmigt und die Grundsteinlegung soll schon bald erfolgen. Und in dieser Feuerwache mit Gerätehaus wird es neben Umkleiden, Schulungsräumen und Werkstatt auch eine neue Fahrzeughalle geben. Ein Mannschaftswagen ist bereits im Einsatz und das neue Löschfahrzeug wird aktuell zusammengebaut.
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1: Ich bin Sarah Nägele. Bei einem Einsatz in Untermeitingen wurde ein Polizist in einer Rangelei schwer verletzt. Wie erst jetzt bekannt wurde, kam es bereits am Montag vor einer Woche zu einem Konflikt auf einem Spielplatz, wo zwei Jugendliche Cannabis konsumiert hatten. Der Polizist wurde am Rücken und am Kopf von Dritten getroffen. Wegen des Kinderfriedensfestes im Botanischen Garten morgen verstärken die Stadtwerke den Busverkehr auf der Linie 32. Ab 11 Uhr vormittags bis abends fahren doppelt so viele Busse zum Botanischen Garten und zum Zoo wie üblich. Das bedeutet einen 7,5-Minuten-Takt. Und nun zu weiteren Nachrichten aus Bayern, Deutschland und der Welt.
2: Ich bin Stefan Schütz. Bayern als Urlaubsland, das funktioniert gut. In den ersten 6 Monaten des Jahres waren rund 18,6 Millionen Gäste im Freistaat und übernachteten in Hotels, Apartments oder auf Campingplätzen. Laut Statistik ist das ein Plus von 2% bzw. 370.000. Am beliebtesten bleibt bei den Touristen Oberbayern. Zugelegt haben Mittelfranken, Unterfranken, Niederbayern und Schwaben. Gute Nachrichten aus der Wirtschaft. Deutschland hat im Juni einen neuen Exportrekord aufgestellt. Insgesamt gingen Waren im Wert von rund 140 Milliarden Euro ins Ausland. Das meldet das Statistische Bundesamt. Thomas Thonfeld berichtet.
3: Die Exporte sind damit den 5. Monat in Folge gewachsen und haben jetzt auch den fast 4 Jahre alten Exportrekord übertroffen. Vor allem das Geschäft mit dem europäischen Ausland erweist sich weiter als stabile Säule. Besonders kräftig haben Verkäufe nach Großbritannien zugelegt.
2: Die Trockenheit der letzten Wochen macht sich langsam auch im Supermarkt bemerkbar. Gemüse ist wegen der knappen Versorgungslage in vielen Fällen teurer geworden, das berichten Marktbeobachter. Besonders betroffen sind Gurken, Paprika, Salat und Kohl. Tomaten und Zucchini dagegen sind günstiger. Auch bei Obst überwiegen niedrigere Preise als im Vorjahr. Pommes werden laut den Experten in der nächsten Zeit erstmal kürzer ausfallen wegen der kleineren Kartoffelknollen. Im US-Bundesstaat New Mexico ist ein Urteil gefallen, das sich auch europäische Verbraucherschützer genau anschauen dürften. Der Facebook-Mutterkonzern Meta muss mehr als 500 Millionen Dollar Strafe zahlen. Das Gericht sieht die psychische Gesundheit von Kindern durch die auf Abhängigkeit getrimmte Plattform gefährdet und verlangt strengere Nutzungsbegrenzungen für Minderjährige. Gelingt nach 10 Jahren wieder ein Sieg zum Auftakt einer neuen Saison? Vor dieser Frage steht der VfL Bochum, der heute Abend um 20.30 Uhr die neue Spielzeit in der 2. Fußball-Bundesliga eröffnet. Zu Hause empfangen die Bochumer Hertha BSC. Für die Berliner ist es das 2. Eröffnungsspiel in Folge.
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4: Die Wolken verziehen sich nach und nach und dann kommt die Sonne raus und am Nachmittag wird es sehr schön in Augsburg und der Region. Die Werte gehen noch auf 26 bis 27 Grad rauf und Regen ist heute keiner mehr zu erwarten. Morgen wird es dann wieder ein kleines bisschen wärmer, denn morgen gibt es fast gar keine Wolken mehr, die sich vor die Sonne schieben können. In der Früh ist es zwar ziemlich frisch, also angenehm eigentlich, 12 Grad haben wir da beim Aufstehen, aber am Nachmittag werden es dann schon wieder heiße 29 Grad.
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5: 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Geblitzt wird gerade in Neuses in der Ulmer Straße und in Augsburg Unterer Graben. Fehlt noch was? Staus und Blitzer könnt ihr uns gerne per WhatsApp zuschicken an die 0821 50 242 26. 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
4: Vieles hat er versprochen, dass er es anders machen will und dass er es vor allem schnell machen will. Der neue Oberbürgermeister von Augsburg, Florian Freund. Stichwort Umgestaltung der Fuggerstraße, Stichwort Rückkehr zum 5-Minuten-Takt, Stichwort Sanierung der Schultoiletten. Welche Wahlversprechen hat er gehalten? Wo kann er noch nicht ganz liefern? Er hat gestern Nachmittag mit der Presse eine 100-Tage-Bilanz gezogen und alle Infos dazu gibt's gleich bei uns in wenigen Minuten. Ich bin Eva Fischer. Schönen Vormittag.

0: Das ist Radio Augsburg am Freitag. Rund 100 Tage ist die neue Augsburger Stadtregierung unter Oberbürgermeister Florian Freund nun schon im Amt. Also, wir würden mal sagen, Zeit, eine erste Bilanz zu ziehen.
1: Das sind unglaublich abwechslungsreiche Momente natürlich gewesen. Es ist kein Tag wie der andere, weil sie jeden Tag vor neuen Aufgaben und neuen Herausforderungen stehen. Das ist eigentlich das, was man am stärksten mitnimmt. Neben der Tatsache, dass es wirklich möglich ist, in Augsburg etwas zu gestalten, wenn der politische Wille auch da ist. Und das haben wir in den ersten 100 Tagen umgesetzt. Und mein prägendstes Erlebnis sind eigentlich mehrere Erlebnisse. Dass, wenn man klare Ansagen macht und dass, wenn man klare Ziele hat, dass die auch sehr, sehr gut von der Verwaltung aufgenommen werden und umgesetzt werden.
0: Über eine Stunde lang hat die neue Stadtregierung vor den Medienvertretern aufgezählt, was sie alles geleistet hat. Und dabei hat Freund natürlich mehrmals betont, welche Wahlversprechen er schon eingehalten hat.
1: Ja, dass wir die Schulterletten so schnell auf die Kette gebracht haben, ist eine großartige Sache. Und dass die Fuggerstraße so schnell aufs Gleis gesetzt worden ist. Dass wir die Hallstraße auf den Weg gebracht haben und wir da den Autoverkehr rausnehmen konnten, ist ein großartiger Erfolg, auf den Augsburg seit vielen Jahren wartet. Und ich glaube, das sind so Punkte, die wir jetzt in den ersten 100 Tagen schnell angegangen sind.
0: Wobei zur Wahrheit auch dazu gehört, dass bei den Schultoiletten mit 6 Schulen, die über die Sommerferien notdürftig saniert werden und 2, die in privater Initiative ausgebessert werden, erst ein Anfang gemacht ist und dass man sich tatsächlich auch die leichtesten Schulen jetzt für den Anfang ausgesucht hat. Und Freund musste auch eingestehen, dass er in Sachen Rückkehr zum 5-Minuten-Takt noch nicht so weit ist, wie er es sich vorgenommen hatte.
1: Wir haben versprochen, dass wir beim ÖPNV was tun werden, dass der Stadtrat jetzt noch eigene Ideen einbringt. Neben den Ideen, die der Oberbürgermeister äußert, ist etwas, was ich sehr begrüße und sehr positiv finde. Dass ich gute Ideen habe, davon bin ich überzeugt. Aber es mag andere geben, die auch gute Ideen haben. Und wenn es dann halt ein paar Monate länger dauert, dann nehme ich das dafür auch in Kauf.
0: Von den zig großen und kleinen Erfolgen, die Freund und seine Referenten aufgezählt haben, sind natürlich ganz viele Themen schon von der Vorgängerregierung angestoßen und auf den Weg gebracht worden. Deshalb wollten wir auch von ihm wissen, was macht er jetzt so anders als seine Vorgängerin?
1: Es gibt nichts Gutes, außer man tut es. Ich glaube, es hat in Augsburg nie ein Problem oder einen Mangel gegeben an Ideen, wie man etwas löst. Es hat ein Entscheidungsproblem gegeben. Die Dinge wurden nicht entschieden, die wurden nicht gemacht. Und das ist der große Unterschied, den wir jetzt machen. Wir setzen auf Umsetzung. Wir haben Pläne, aber das jetzt in die Umsetzung zu bringen, das mit Puls zu hinterlegen, das ist die Aufgabe.
0: Puls und Plan, das ist die Devise vom neuen OB, also Tempo und konkrete Umsetzung. Nach der Sommerpause will Freund die Themen Freilichtbühne, Festivals in Augsburg und Innenstadtbelebung angehen. Schließlich waren diese 100 Tage ja erst der Anfang. Bis zum Ende seiner Amtsperiode warten noch 2100 weitere auf ihn. Aber jetzt geht's für Freund erstmal für 2 Wochen an die Südküste Frankreichs, um mit der Familie die Batterien wieder aufzuladen.
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0: 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Einen schönen Freitagvormittag. Heute ist ja der 7. August und morgen ist der 8. August. Also, hohes Augsburger Friedensfest. Unser ganz persönlicher Augsburger Feiertag. Und darum geht's gleich auch bei der Sarah in den Nachrichten.
1: Ob Judentum, Islam oder Christentum, der Wunsch nach Frieden ist den Vertretern aller Religionen gemein. Heute, am Vorabend des Friedensfestes, findet traditionell das multireligiöse Friedensgebet auf dem Rathausplatz statt. Mehr dazu in den Lokalnachrichten um 12:30.

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1: Ich bin Sarah Nägele. Bei einem Brand in einem Schweinestall zwischen Hörmannsberg und Ried im Landkreis Eichach-Friedberg sind gestern rund 1600 Tiere verendet. Wie die Polizei mitteilt, ist das Feuer gegen 20 Uhr abends ausgebrochen. Als die Feuerwehr eintraf, stand das Gebäude bereits in Vollbrand, sodass für die Tiere keine Rettung mehr möglich war. Die Einsatzkräfte konnten den Stall nur noch kontrolliert abbrennen lassen.

0: der Besuch für Kinder zwischen 6 und 18 Jahren 2,80 Euro. Damit wird der Ausflug ins Freibad für Familien deutlich günstiger. Heute findet traditionell das multireligiöse Friedensgebet statt, aufgrund des beginnenden Schabbats bereits um 17 Uhr. Der runde Tisch der Religionen lädt mit dem monatlichen Friedensgebet Punkt 7 auf den Rathausplatz ein. In diesem Jahr soll einmal mehr betont werden: Religion darf nicht als Vorwand für Gewalt und Ungerechtigkeiten missbraucht werden. Mit dem multireligiösen Friedensgebet soll die Hoffnung auf eine Welt gestärkt werden, in der niemand unterdrückt oder verfolgt wird. 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
1: Die Sonne kommt jetzt wieder zurück. Die Restwolken von gestern, die lösen sich immer mehr auf und der Nachmittag heute wird überwiegend sonnig bei bis zu 27 Grad in Augsburg und der Region. Regen ist heute Nachmittag kein Thema mehr. Morgen und auch am Sonntag geht's dann nur noch mit Sonnenschein weiter. Bis zu 14 Stunden Sonne pur in Augsburg und der Region. 29 Grad werden es morgen in der Spitze, 32 sogar wieder am Sonntag. Aber zumindest können wir in der Nacht gut schlafen und in der Früh ordentlich lüften, denn nachts sinken die Temperaturen auf angenehme 12 Grad.
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3: 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Geblitzt wird gerade in Neuses in der Ulmer Straße und in Augsburg Unterer Graben. Fehlt noch was? Staus und Blitzer könnt ihr uns gerne per WhatsApp zuschicken an die 0821 50 242 26. Alle Blitzer findet ihr auf radioaugsburg.de.
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1: Was für uns selbstverständlich ist und worüber wir keine Sekunde lang nachdenken, ist für einen Menschen mit Behinderung oft eine riesengroße Hürde. Mein Sohn zum Beispiel, der hat eine Rot-Grün-Schwäche. Ihm fällt es unheimlich schwer, Holzfarben in der Schule zu finden, wo hinten drauf steht, welche Farbe das ist, denn anhand von der Farbe allein kann er es ja nicht erkennen. Es sind so Kleinigkeiten, die das Leben einfacher machen. Und es sind Kleinigkeiten, die unser Zusammenleben inklusiver und für alle schöner machen. In Höchstädt eröffnet heute ein neuer inklusiver Spielplatz und ihr erfahrt bei uns gleich mehr dazu. Ich bin Eva Fischer. Schönen Vormittag.

0: Wir sind ja mitten in den Sommerferien und jetzt steht auch noch das Wochenende vor der Tür. Deshalb haben wir jetzt einen Tipp für alle Familien mit Kindern in Augsburg und der Region.
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0: Auf Schloss Höchstädt gibt es einen neuen inklusiven Spielplatz. Er wird heute mit einem großen Fest eröffnet. Und auf diesem inklusiven Spielplatz können Kinder mit und ohne Behinderung total schön zusammenspielen. Es gibt beispielsweise ein Rollstuhltrampolin oder eine Sesselschaukel. Und auch die Fallschutzbeläge sind so gestaltet, dass sie mit Rollstühlen, Rollatoren und Kinderwägen gut befahrbar sind. Aber natürlich gibt es auch ganz, ganz viele Spielgeräte für Kinder ohne Einschränkungen. Realisiert hat das Projekt der Bezirk Schwaben und er hat dafür eine EU-Förderung von 250.000 Euro erhalten.
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1: Ich bin Sarah Nägele. Bei einem Brand in einem Schweinestall zwischen Hörmannsberg und Ried im Landkreis Eichach-Friedberg sind gestern rund 1600 Tiere verendet. Wie die Polizei mitteilt, ist das Feuer gegen 20 Uhr abends ausgebrochen. Als die Feuerwehr eintraf, stand das Gebäude bereits in Vollbrand, sodass für die Tiere keine Rettung mehr möglich war. Für den kommenden Doppelhaushalt 2027-28 in Augsburg sieht es eng aus. Konnte die Stadt im laufenden Jahr Kostensteigerungen im Bereich Soziales und Energie noch dank einer Rücklage stemmen, so steht die Finanzierung dieser steigenden Mehrkosten im kommenden Jahr auf der Kippe. Und nun zu weiteren Nachrichten aus Bayern, Deutschland und der Welt.
2: Ich bin Stefan Schütz. In Deutschland ist vergleichsweise wenig Falschgeld im Umlauf, das sagte Bundesbankvorstand Lienenkämper. Rein rechnerisch entfallen im Jahr 7 falsche Banknoten auf 10.000 Einwohner. Im ersten Halbjahr wurden etwa 30.000 Euro Banknoten aus dem Verkehr gezogen. Besonders beliebt bei Fälschern sind 50 und 20 Euro Banknoten. Egal ob aus dem Inland oder aus dem Ausland, Bayern zieht zunehmend Touristen an. Insgesamt waren im ersten Halbjahr rund 18,6 Millionen Gäste in den verschiedensten Übernachtungsmöglichkeiten zu Besuch, so die Statistik. Allerdings verzeichneten Gasthöfe und Pensionen weniger Gäste. Einen Zuwachs gab es in Hotels, Jugendherbergen oder auch in Ferienhäusern. Die meisten Touristen zog es nach Oberbayern. Nachbarn, Verwandte, Freunde, viele sind im Moment im Urlaub am Mittelmeer und das heizt sich immer mehr auf. An einer Messboje vor Mallorca wurde eine neue Rekordtemperatur von über 33 Grad registriert. Katrin Müller berichtet.
3: Im westlichen Mittelmeer liegen die derzeitigen Wassertemperaturen wohl 4 Grad über dem langjährigen Durchschnitt. Heißt für Urlauber und Einheimische auch nachts tropische Temperaturen und eine hohe Luftfeuchtigkeit. Die immer höheren Wassertemperaturen gefährden empfindliche Ökosysteme und können heftige Stürme mit sintflutartigen Regenfällen im Herbst auslösen.
2: In Budapest sind die Überreste zweier deutscher Wehrmachtssoldaten aus dem Zweiten Weltkrieg entdeckt worden, nach mehr als 80 Jahren im Schlamm der Donau. Das extreme Niedrigwasser hat auch ein altes Wehrmachtsmotorrad freigelegt. Zwei gut erhaltene Erkennungsmarken sollen nun helfen, die Soldaten zu identifizieren. Budapest war Anfang 1945 Schauplatz erbitterter Kämpfe. Bei der EM im Freiwasserschwimmen hat Isabel Gose Gold geholt. Im Knockout-Sprint sicherte sich die 24-Jährige vom SC Magdeburg Platz 1. Beim Knockout-Sprint werden schnell aufeinanderfolgende Rennen über 1500, 1000 und 500 Meter geschwommen. Nach jeder Runde scheiden Athletinnen aus. Und zum Fußball in Liga 2 beginnt die neue Saison mit der Partie Bochum-Hertha BSC um 20.30 Uhr.
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4: Mittlerweile ist die Sonne da und sie ist gekommen, um zu bleiben. Es wird heute ein schöner Nachmittag in Augsburg und der Region und die Temperaturen gehen heute noch auf 27 Grad rauf. Und ab morgen wird es dann wieder Schritt für Schritt noch ein bisschen mehr. Morgen gehen die Werte schon auf 29 Grad rauf und übermorgen dann sogar auf 32 Grad. Und das bei Sonne pur in Augsburg und der Region. Ich hoffe, dass ihr trotzdem gut schlafen könnt. Die Nächte werden zumindest kühl. Da sinken die Temperaturen auf 12 bis 13 Grad ab.
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5: 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Geblitzt wird gerade in Augsburg in der Neuburger Straße und in Augsburg-Unterer Graben. Fehlt noch was? Staus und Blitzer könnt ihr uns gerne per WhatsApp zuschicken. An die 0821 50 242 26. 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

0: Mit ganz großen Schritten geht's in Richtung Wochenende. Ihr hört Radio Augsburg ja am Freitag und wir schauen mal, was an diesem Wochenende so alles geboten ist in unserer schönen Stadt und in der Region.
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0: Bis morgen ist in Königsbrunn noch Kinosommer. Im Hans-Wenninger-Stadion gibt es Open-Air-Kino für die ganze Familie. Die Filme beginnen jeweils bei Einbruch der Dämmerung. Einlass ist ab 20 Uhr. Heute startet in Bobingen das Volksfest. Nach dem traditionellen Festumzug ab 16 Uhr wird das Fest mit dem Bieranstich offiziell eröffnet. Bis Dienstag gibt es auf dem Festplatz am Aquamarin Fahrgeschäfte, Musik und ein buntes Familienprogramm. Und Volksfestzeit ist übrigens auch in Wertingen und in Friedberg. Morgen wird in Augsburg dann das Hohe Friedensfest gefeiert. Auf dem Programm stehen ganz viele Veranstaltungen in der Stadt. Höhepunkt natürlich die große Friedenstafel auf dem Rathausplatz ab 11.15 Uhr, bei der alle eingeladen sind, gemeinsam zu essen und zu feiern. Und auf dem Parkplatz und in der Halle der Rockfabrik in Augsburg findet morgen wieder der große Flohmarkt statt. Von 6 bis 15 Uhr könnt ihr da stöbern, entdecken und shoppen. Last but not least, in Bobingen ist am Sonntag wieder der traditionelle Laurentiusmarkt. Entlang der Post- und Badstraße bieten zahlreiche Vieranten von 10 bis 19 Uhr Waren, regionale Spezialitäten und vieles mehr an.
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Die Polizei ist jetzt gerade in diesen Minuten dabei, ein Update zum Brand im Schweinestall bei Ried bekannt zu geben. Wir wissen mittlerweile die Brandursache und auch die Schadenshöhe. Mehr dazu erfahrt ihr gleich um halb bei uns in den Lokalnachrichten.

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1: Ich bin Eva Fischer. Der Brand in einem Schweinestall in Ried bei Mehring gestern Abend, bei dem weit mehr als 1000 Tiere verendet sind, wurde vermutlich durch einen technischen Defekt ausgelöst. Das hat die Polizei heute Vormittag bekannt gegeben. David Kempin berichtet.
2: Gegen 19.30 Uhr brach gestern Abend plötzlich das Feuer aus und breitete sich rasend schnell aus. Als die Feuerwehr eintraf, stand der ganze Stall schon in Flammen, sodass für die Tiere jede Hilfe zu spät kam. In einer ersten Meldung sprach die Polizei noch von 1.600 verendeten Schweinen. Mittlerweile geht man von 1.300 toten Tieren aus. Die ganze Nacht über war die Straße zwischen Ried und Hörmannsberg wegen der Löscharbeiten gesperrt. Erst heute Morgen wurde sie für den Verkehr wieder freigegeben. An die 250 Feuerwehrleute, das THW, zahlreiche private Landwirte und ein Polizeihubschrauber waren im Einsatz. Laut Polizei ist ein Schaden in Millionenhöhe entstanden. Menschen wurden beim Brand zum Glück nicht verletzt. Heute steht die grausige Aufgabe an, die Tierkadaver zu entsorgen.
1: Dankeschön, David. 100 Tage ist die neue Augsburger Stadtregierung unter Oberbürgermeister Florian Freund nun im Amt. Und gestern Nachmittag hat sie vor der Presse eine erste Bilanz gezogen. Von der Diskussion über den Standort des Uniklinik-Neubaus, über die Planungen für die Landesgartenschau und eine mögliche Augsburger Olympia-Bewerbung bis hin zum Thema Wohnbauinitiative hat Freund dabei Fortschritte aufgezählt. Vor allem muss er sich aber an Wahlversprechen messen lassen, zum Beispiel bei der Sanierung von Schultoiletten.
3: Wir haben jetzt die Sommerferien von 6 Wochen, in denen wir insgesamt 6 Toiletten zusätzlich aus städtischen Mitteln finanzieren. 2, die wir in privater Initiative, wo ich auch die Schirmherrschaft ja für die Spendensammlungen übernehmen durfte, die wir in privater Initiative sanieren dürfen. Und ich glaube, mehr kann man in 100 Tagen fast nicht auf die Kette bringen, als das, was wir jetzt geleistet haben.
1: Positiv hebt Freund auch den Beschluss zur Umgestaltung der Fuggerstraße und die Umwandlung der Hallstraße in eine Fahrradstraße hervor. Nicht alles erreicht und vor allem nicht so schnell wie gewünscht, hat Freund hingegen bei der Rückkehr zum 5-Minuten-Takt im öffentlichen Nahverkehr. Für die zweite Mannschaft des FC Augsburg steht heute ein Topspiel an. Es geht heute zum Auswärtsspiel nach München gegen die Löwen. 1860 München spielt nach dem zwangsweisen Abstieg jetzt in der Regionalliga, so wie der FCA 2. Anpfiff im Grünwalder Stadion vor voraussichtlich 15.000 Zuschauern ist heute um 19 Uhr. Die erste Mannschaft des FCA kehrt heute hingegen aus dem Trainingslager in Österreich zurück und spielt morgen zu Hause in einem Testspiel gegen den italienischen Erstligisten Sassuolo. Anpfiff in der WWK Arena ist um 15.30 Uhr. 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Mittlerweile hat sich die Sonne durchgekämpft und es ist richtig schön in Augsburg und der Region und so bleibt es jetzt auch mal in den nächsten Tagen. Und die Temperaturen, die klettern dabei Tag für Tag ein Stückchen nach oben. Heute 27 Grad die Top-Temperatur, morgen 29 Grad, am Sonntag dann schon 32 Grad. Immerhin bleiben die Nächte aber schön kühl. Morgen in der Früh beim Aufstehen, da haben wir frische 12 Grad.
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4: 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Geblitzt wird gerade in Augsburg in der Neuburger Straße und in Augsburg-Unterer Graben. Fehlt noch was? Staus und Blitzer könnt ihr uns gerne per WhatsApp zuschicken an die 0821 50 242 26. Alle Blitzer findet ihr auf radioaugsburg.de.
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1: Ich bin Eva Fischer. In Augsburg gibt es immer weniger Temposünder. Das zeigen die Einnahmen der Stadt Augsburg aus der städtischen Geschwindigkeitsüberwachung. Nach Informationen der Augsburger Allgemeinen wird die Stadt in diesem Jahr voraussichtlich 2 Millionen Euro weniger Bußgelder einnehmen. Gerechnet hatte die Stadt ursprünglich mit 5 Millionen Euro an Blitzereinnahmen. In Gersthofen gibt es ab sofort einen Lastenradverleih. Das E-Lastenrad, das aus dem Gersthofer Bürgerhaushalt finanziert wurde, kann online reserviert und dann kostenlos beim Bürgerservicezentrum ausgeliehen werden. Berechtigt sind alle Menschen ab 18 mit Wohnsitz in Gersthofen. Und nun zu weiteren Nachrichten aus Bayern, Deutschland und der Welt.
2: Ich bin Stefan Schütz. Im Supermarkt sind die ersten Folgen der Trockenheit zu spüren. Bestimmte Gemüsesorten sind teurer geworden, zum Beispiel Salat, Gurken, Paprika, Brokkoli, Blumenkohl oder Kohlrabi. Aber es gibt auch Ausnahmen, etwa durch Tomaten und Zucchini, die im Vergleich zum Vorjahr etwas günstiger sind. Das trifft auch auf Obst zu, das kommt häufig aus dem Ausland. Äpfel stammen zudem aus der Vorjahresernte. Die deutschen Exporte sind im Juni den 5. Monat in Folge gestiegen. Zuletzt wurden Waren im Wert von mehr als 139 Milliarden Euro ins Ausland gesendet. Das meldet das Statistische Bundesamt. Wichtigster Einzelmarkt bleiben die USA mit mehr als 12 Milliarden Euro. Die Exporte nach China sind dagegen leicht zurückgegangen auf 6,2 Milliarden Euro. Hierzulande ist weniger Falschgeld im Umlauf. Im ersten Halbjahr wurden rund 30.000 gefälschte Euroscheine aus dem Verkehr gezogen. Das berichtet die Bundesbank und damit 6.000 weniger als im Vorjahr. Tine Klimach berichtet.
3: Auch wenn es weniger Blüten sind, im ersten Halbjahr entstand dadurch ein Schaden von 1,8 Millionen Euro. Fälscher setzen vor allem auf 20 bis 50 Euroscheine, denn da wird oft nicht immer ganz genau hingeschaut. Gefälschte Geldscheine sind in der Regel leicht zu erkennen, weil sie sich ganz anders anfühlen als echte Scheine. Oder weil es Fälschern nicht gelingt, Sicherheitsmerkmale wie das durchsichtige Porträtfenster zu kopieren.
2: Bis zu 1600 Schweine sind bei einem Großbrand auf einem Bauernhof in Ried nahe Augsburg verendet. Zahlreiche Landwirte unterstützten die Feuerwehr bei den Löscharbeiten. Mit ihren Traktoren zogen sie in der Nacht große Wassertanks zur Einsatzstelle. Die Brandursache ist noch unklar. In Straubing startet heute das Gäuboden-Volksfest, nach dem Oktoberfest das zweitgrößte Volksfest in Bayern. Ab 16 Uhr ist das Gelände geöffnet, kurz danach zieht der traditionelle Volksfestauszug mit über 3.500 Teilnehmern zur Festwiese. Offiziell eröffnet wird morgen von Bundeslandwirtschaftsminister Reiner. Rund 1,3 Millionen Besucher werden erwartet. Die Maßbier kostet dieses Jahr etwa 13,30 Euro.
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1: Mittlerweile ist die Sonne da und sie ist gekommen, um zu bleiben. Es wird heute ein schöner Nachmittag in Augsburg und der Region und die Temperaturen gehen heute noch auf 27 Grad rauf. Und ab morgen wird es dann wieder Schritt für Schritt noch ein bisschen mehr. Morgen gehen die Werte schon auf 29 Grad rauf und übermorgen dann sogar auf 32 Grad. Und das bei Sonne pur in Augsburg und der Region. Ich hoffe, dass ihr trotzdem gut schlafen könnt. Die Nächte werden zumindest kühl. Da sinken die Temperaturen auf 12 bis 13 Grad ab.
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4: 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Geblitzt wird gerade in Meitingen im Fischerweg und in Neuses in der Oskar-von-Miller-Straße. Fehlt noch was? Staus und Blitzer könnt ihr uns gerne per WhatsApp zuschicken. An die 0821 50 242 26. 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

schöne Mittagszeit. Das ist Radio Augsburg am Freitag. Die Polizei ist jetzt gerade in diesen Minuten dabei, ein Update zum Brand im Schweinestall bei Ried bekannt zu geben. Wir wissen mittlerweile die Brandursache und auch die Schadenshöhe. Mehr dazu erfahrt ihr gleich um halb bei uns in den Lokalnachrichten.

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1: Ich bin Eva Fischer. Der Brand in einem Schweinestall in Ried bei Mehring gestern Abend, bei dem weit mehr als 1000 Tiere verendet sind, wurde vermutlich durch einen technischen Defekt ausgelöst. Das hat die Polizei heute Vormittag bekannt gegeben. David Kempin berichtet.
2: Gegen 19.30 Uhr brach gestern Abend plötzlich das Feuer aus und breitete sich rasend schnell aus. Als die Feuerwehr eintraf, stand der ganze Stall schon in Flammen, sodass für die Tiere jede Hilfe zu spät kam. In einer ersten Meldung sprach die Polizei noch von 1.600 verendeten Schweinen. Mittlerweile geht man von 1.300 toten Tieren aus. Die ganze Nacht über war die Straße zwischen Ried und Hörmannsberg wegen der Löscharbeiten gesperrt. Erst heute Morgen wurde sie für den Verkehr wieder freigegeben. An die 250 Feuerwehrleute, das THW, zahlreiche private Landwirte und ein Polizeihubschrauber waren im Einsatz. Laut Polizei ist ein Schaden in Millionenhöhe entstanden. Menschen wurden beim Brand zum Glück nicht verletzt. Heute steht die grausige Aufgabe an, die Tierkadaver zu entsorgen.
1: Dankeschön, David. 100 Tage ist die neue Augsburger Stadtregierung unter Oberbürgermeister Florian Freund nun im Amt. Und gestern Nachmittag hat sie vor der Presse eine erste Bilanz gezogen. Von der Diskussion über den Standort des Uniklinik-Neubaus, über die Planungen für die Landesgartenschau und eine mögliche Augsburger Olympia-Bewerbung bis hin zum Thema Wohnbauinitiative hat Freund dabei Fortschritte aufgezählt. Vor allem muss er sich aber an Wahlversprechen messen lassen, zum Beispiel bei der Sanierung von Schultoiletten.
3: Wir haben jetzt die Sommerferien von 6 Wochen, in denen wir insgesamt 6 Toiletten zusätzlich aus städtischen Mitteln finanzieren. 2, die wir in privater Initiative, wo ich auch die Schirmherrschaft ja für die Spendensammlungen übernehmen durfte, die wir in privater Initiative sanieren dürfen. Und ich glaube, mehr kann man in 100 Tagen fast nicht auf die Kette bringen, als das, was wir jetzt geleistet haben.
1: Positiv hebt Freund auch den Beschluss zur Umgestaltung der Fuggerstraße,

0: heute hingegen aus dem Trainingslager in Österreich zurück und spielt morgen zu Hause in einem Testspiel gegen den italienischen Erstligisten Sassuolo. Anpfiff in der WWK Arena ist um 15.30 Uhr. 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Mittlerweile hat sich die Sonne durchgekämpft und es ist richtig schön in Augsburg und der Region und so bleibt es jetzt auch mal in den nächsten Tagen und die Temperaturen, die klettern dabei Tag für Tag ein Stückchen nach oben. Heute 27 Grad die Top-Temperatur, morgen 29 Grad, am Sonntag dann schon 32 Grad. Immerhin bleiben die Nächte aber schön kühl. Morgen in der Früh beim Aufstehen, da haben wir frische 12 Grad.
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2: 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Geblitzt wird gerade in Meitingen im Fischerweg und in Neuses in der Oskar-von-Miller-Straße. Fehlt noch was? Staus und Blitzer könnt ihr uns gerne per WhatsApp zuschicken an die 0821 50 242 26. 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
1: Ich bin Eva Fischer. Seit dem Start des Projekts Region der Lebensretter im Oktober wurden in Augsburg bereits 433 Alarme wegen Verdachts auf Herz-Kreislauf-Stillstand verzeichnet. In mehr als 180 Fällen waren geschulte Ersthelfer noch vor dem Rettungsdienst bei den Betroffenen und konnten überlebenswichtige Hilfe leisten. Rund 1500 Kinder in Augsburg haben für Herbst noch keinen Betreuungsplatz. Das geht aus den Zahlen des Augsburger Amts für Kindertagesbetreuung hervor. Allerdings geht die Stadt davon aus, dass für die meisten Familien noch eine Lösung gefunden wird. Augsburg baut die Zahl der Kita-Plätze konstant aus. Derzeit sind es rund 15.300 Plätze. Probleme bereitet allerdings die Suche nach Personal. Und nun zu weiteren Nachrichten aus Bayern, Deutschland und der Welt.
2: Ich bin Stefan Schütz. Hohe Strafe für Meta in den USA. Der Konzern soll eine halbe Milliarde Dollar zahlen, weil er Kinder auf Facebook und Instagram nicht ausreichend vor sexueller Ausbeutung geschützt hat. Das Gericht in New Mexico ging noch weiter, berichtet Claudia Wächter.
3: Keine Push-Nachrichten mehr für Minderjährige, zumindest nachts und während der Schulzeit. Und Kids und Jugendliche sollen auch nur noch maximal 90 Stunden pro Woche Insta und Co. nutzen, sagt das Gericht. Der Meta-Konzern will sich dagegen wehren und hat bereits Dutzende andere Klagen am Hals. Es geht dabei auch um das Suchtpotenzial der Plattformen. Und auch hier in Deutschland wird gerade über Altersgrenzen für soziale Medien heftig diskutiert.
2: In Budapest sind die Überreste zweier deutscher Wehrmachtssoldaten aus dem Zweiten Weltkrieg entdeckt worden, nach mehr als 80 Jahren im Schlamm der Donau. Das extreme Niedrigwasser hat auch ein altes Wehrmachtsmotorrad freigelegt. Zwei gut erhaltene Erkennungsmarken sollen nun helfen, die Soldaten zu identifizieren. Budapest war Anfang 1945 Schauplatz erbitterter Kämpfe. Egal ob aus dem Ausland oder dem Inland, Bayern zieht zunehmend Touristen an. Insgesamt waren im ersten Halbjahr rund 18,6 Millionen Gäste in den verschiedensten Übernachtungsmöglichkeiten zu Besuch, so die Statistik. Allerdings verzeichneten Gasthöfe und Pensionen weniger Gäste. Einen Zuwachs gab es in Hotels, Jugendherbergen oder auch in Ferienhäusern. Die meisten Touristen zog es nach Oberbayern. Hochsommer nicht nur an Land, sondern auch im Wasser. Vor der Küste Mallorcas ist eine neue Rekordwassertemperatur gemessen worden. Westlich der Insel hat eine Messboje 33 Grad gemessen. So ein hoher Wert ist in Spanien noch nie im Meer gemessen worden. Hohe Wassertemperaturen begünstigen auch Unwetter und Wirbelstürme. Bei der EM im Freiwasserschwimmen hat Isabel Gose Gold geholt. Im Knockout-Sprint sicherte sich die 24-Jährige vom SC Magdeburg Platz 1. Beim Knockout-Sprint werden schnell aufeinanderfolgende Rennen über 1500, 1000 und 500 Meter geschwommen. Nach jeder Runde scheiden Athletinnen aus.
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1: Mittlerweile ist die Sonne da und sie ist gekommen, um zu bleiben. Es wird heute ein schöner Nachmittag in Augsburg und der Region und die Temperaturen gehen heute noch auf 27 Grad rauf. Und ab morgen wird es dann wieder Schritt für Schritt noch ein bisschen mehr. Morgen gehen die Werte schon auf 29 Grad rauf und übermorgen dann sogar auf 32 Grad. Und das bei Sonne pur in Augsburg und der Region. Ich hoffe, dass ihr trotzdem gut schlafen könnt. Die Nächte werden zumindest kühl. Da sinken die Temperaturen auf 12 bis 13 Grad ab.
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4: 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Geblitzt wird gerade in Neuss in der Oskar-von-Miller-Straße und in Meitingen im Fischerweg. Fehlt noch was? Staus und Blitzer könnt ihr uns gerne per WhatsApp zuschicken an die 0821 50 242 26. Alle Blitzer findet ihr auf radioaugsburg.de.
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Einen schönen Freitagnachmittag. Ja, wenn man morgens so unseren Verkehrsservice hört, dann hat man schon das Gefühl, dass in Augsburg besonders viel geblitzt wird. Aber tatsächlich sagt die Stadt Augsburg jetzt, dass ihr immer weniger Geld in die Kassen reingeschwemmt wird durch die Blitzereinnahmen. Was ist da los? Wir schauen uns die Zahlen gleich genauer an. In den Lokalnachrichten um 12:30.

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1: Ich bin Eva Fischer. Nach dem verheerenden Brand mit über 1000 toten Schweinen in Ried bei Mering müssen die Einsatzkräfte heute die Tierkadaver entsorgen. Der Schaden, der bei dem Brand entstanden ist, liegt bei mehreren Millionen Euro. Marc Sturm, Landrat von Eichach-Friedberg.
2: Wir sind momentan dabei, letztlich hier den Brandschaden zu beseitigen und da Konzept zu entwickeln, wie auch das letztlich alles entsorgt werden kann.
1: Die SPD fordert nach der Brandkatastrophe einen besseren Brandschutz auf bayerischen Bauernhöfen, beispielsweise durch automatische Brandmeldeanlagen, Rauch- oder Wärmemelder und Sprinkler oder andere automatische Löschanlagen. Was für Wohn- und Geschäftshäuser gilt, kann auch in Ställen gute Dienste leisten, betont die Augsburger SPD-Landtagsabgeordnete Anna Rasehorn. In Augsburg gibt es immer weniger Temposünder. Das zeigen die Einnahmen der Stadt Augsburg aus der städtischen Geschwindigkeitsüberwachung. Nach Informationen der Augsburger Allgemeinen wird die Stadt in diesem Jahr voraussichtlich 2 Millionen Euro weniger Bußgelder einnehmen. Gerechnet hatte die Stadt ursprünglich mit 5 Millionen Euro an Blitzereinnahmen. Auch die Einnahmen aus den Parkscheinautomaten sind rückläufig. Mögliche Ursachen seien die Einführung des kostenlosen Parkens für Elektroautos und die teuer gewordenen Spritpreise. Nach der Augsburger Stadtregierung legt nun auch die Fraktionsgemeinschaft von Generation Augs, FDP und Die Partei ihre 100-Tage-Bilanz vor. Sie zieht eine positive Bilanz. Obwohl die Partner sehr unterschiedlich seien, verfolgen sie gemeinsame Ziele. Besonders setze sich die Fraktion für die Neuausrichtung der städtischen Wirtschaftsförderung ein. Man wolle die Rahmenbedingungen für Start-ups verbessern und den Innenstadthandel stärken. Aber auch das Thema Feste und Festivals in der Innenstadt sei für die Fraktion wichtig, um die Jugend- und Popkultur wieder zu beleben. Dazu habe sie bereits einen Antrag im Stadtrat eingereicht. Und auch den geplanten Umbau der Fuggerstraße sieht die Fraktion als einen Meilenstein. 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

0: 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Geblitzt wird gerade in Neuses in der Oskar-von-Miller-Straße und in Meitingen im Fischerweg. Fehlt noch was? Staus und Blitzer könnt ihr uns gerne per WhatsApp zuschicken an die 0821 50 242 26. 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
1: Ich bin Eva Fischer. In Augsburg gibt es immer weniger Temposünder. Das zeigen die Einnahmen der Stadt Augsburg aus der städtischen Geschwindigkeitsüberwachung. Nach Informationen der Augsburger Allgemeinen wird die Stadt in diesem Jahr voraussichtlich 2 Millionen Euro weniger Bußgelder einnehmen. Gerechnet hatte die Stadt ursprünglich mit 5 Millionen Euro an Blitzereinnahmen. In Gersthofen gibt es ab sofort einen Lastenradverleih. Das E-Lastenrad, das aus dem Gersthofer Bürgerhaushalt finanziert wurde, kann online reserviert und dann kostenlos beim Bürgerservicezentrum ausgeliehen werden. Berechtigt sind alle Menschen ab 18 mit Wohnsitz in Gersthofen. Und nun zu weiteren Nachrichten aus Bayern, Deutschland und der Welt.
2: Ich bin Stefan Schütz. Im Westen Österreichs haben Unwetter Straßen überflutet und Schlammlawinen ausgelöst. Laut der Tiroler Polizei trifft es auch Regionen, in denen gerade viele Urlauber unterwegs sind. Albert Otti berichtet.
3: Im Zillertal sind 3 Muren abgegangen und haben Straßen blockiert. Und in Kitzbühel musste die Feuerwehr mit Wasserpumpen ausrücken. Dort waren innerhalb einer Stunde 30 mm Regen gefallen. Auch das Bundesland Salzburg war von schweren Unwettern betroffen. Mehrere Brücken wurden zerstört. Bei Bad Gastein mussten Wanderer wegen einer Mure von einer Berghütte ausgeflogen werden.
2: Wegen der Hitzewellen wird darüber diskutiert, wie man sich künftig besser schützen kann. Der Chef der Bundesärztekammer Reinhardt kritisiert vor allem die Situation in Pflege- und Altenheimen. Dort hätten nur wenige Bewohner überhaupt Zugang zu einer Klimaanlage. Das gehe so nicht. Er fordert deswegen sogar eine Diskussion über eine Grundgesetzänderung, unter anderem um zu klären, wer Hitzeschutz künftig bezahlen soll. In Deutschland ist vergleichsweise wenig Falschgeld im Umlauf, das sagte Bundesbankvorstand Lienenkämper. Rein rechnerisch entfallen im Jahr 7 falsche Banknoten auf 10.000 Einwohner. Im ersten halben Jahr wurden etwa 30.000 Euro Banknoten aus dem Verkehr gezogen. Besonders beliebt bei Fälschern sind 150 und 20 Euro Scheine. In Straubing beginnt das Gäuboden-Volksfest, nach dem Oktoberfest das zweitgrößte Volksfest in Bayern. Ab 16 Uhr ist das Gelände geöffnet. Kurz danach zieht der traditionelle Volksfestauszug mit über 3.500 Teilnehmern zur Festwiese. Offiziell eröffnet wird morgen von Bundeslandwirtschaftsminister Rainer. Rund 1,3 Millionen Besucher werden erwartet. Die Maßbier kostet dieses Jahr etwa 13,30 Euro. Gelingt nach 10 Jahren wieder ein Sieg zum Auftakt einer neuen Saison? Vor dieser Frage steht der VfL Bochum, der heute Abend um 20.30 Uhr die neue Spielzeit in der zweiten Fußball-Bundesliga eröffnet. Zu Hause empfangen die Bochumer Hertha BSC. Für die Berliner ist es das zweite Eröffnungsspiel in Folge.
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1: Mittlerweile ist die Sonne da und sie ist gekommen, um zu bleiben. Es wird heute ein schöner Nachmittag in Augsburg und der Region und die Temperaturen gehen heute noch auf 27 Grad rauf. Und ab morgen wird es dann wieder Schritt für Schritt noch ein bisschen mehr. Morgen gehen die Werte schon auf 29 Grad rauf und übermorgen dann sogar auf 32 Grad. Und das bei Sonne pur in Augsburg und der Region. Ich hoffe, dass ihr trotzdem gut schlafen könnt. Die Nächte werden zumindest kühl. Da sinken die Temperaturen auf 12 bis 13 Grad ab.
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4: 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Geblitzt wird gerade in Neuses in der Oskar-von-Miller-Straße. Fehlt noch was? Staus und Blitzer könnt ihr uns gerne per WhatsApp zuschicken. An die 0821 50 242 26. 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

0: So klingt Radio Augsburg am Freitagswochenende, kommt mit großen Schritten näher und es wird wieder ein schönes, buntes und volles Wochenende in Augsburg und der Region.
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0: In Wertingen ist ja am Wochenende Stadtfest. 3 Tage lang verwandelt sich das Städtle in einen lebendigen Treffpunkt für Jung und Alt, für Familien, Freunde, Nachbarn und Gäste aus der gesamten Region. Und auch in Friedberg ist Volksfest. Das startet ebenfalls heute und geht dann ganze 10 Tage lang bis zum 16. August, also bis kommenden Sonntag. Und Volksfest ist auch übrigens in Bobingen an diesem Wochenende. Im Rathausgarten in Schwabmünchen spielt heute die Augsburger Band Station 59. Das Trio präsentiert handgemachte Interpretationen von Klassikern aus Country, Rockabilly, Folk und Pop. Beginn ist um 19.30 Uhr. Kocht schon mal was vor und bringt es dann mit, denn morgen ist wieder das Hohe Augsburger Friedensfest mit der traditionellen großen Friedenstafel am Augsburger Rathausplatz. Aber kleinere Friedenstafeln gibt es auch im Herrenbachviertel und in Göggingen. Und am Nachmittag dann unbedingt das Kinderfriedensfest im Botanischen Garten mit über 50 Mitmachaktionen. Ab 12 Uhr geht's da los. Mitten in Augsburg startet morgen dann auch wieder Beach-Yoga in der City. Auf der Sandfläche am Königsplatz können wir täglich kostenlos beim Yoga mitmachen. Es geht immer um 8 Uhr los. Und auf dem Biohof in Schloss Blumenthal ist morgen eine Führung mit Käseverkostung. Die beginnt um 12.30 Uhr. Und last but not least, eine spannende Entdeckungsreise gibt's am Sonntag in Fischach. Bei einer Schnitzeljagd rund um den Buschelberg können Kinder ab 5 Jahren die historische Ringwallanlage erkunden und Rätsel lösen. Der Start ist um 14 Uhr am Festplatz Fischach. Allen viel Spaß und geht auch gerne mal auf unsere Website oder in die Radio Augsburg App und schaut dort in unseren Veranstaltungskalender.
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Einen schönen Freitagnachmittag. Ja, wenn man morgens so unseren Verkehrsservice hört, dann hat man schon das Gefühl, dass in Augsburg besonders viel geblitzt wird. Aber tatsächlich sagt die Stadt Augsburg jetzt, dass ihr immer weniger Geld in die Kassen reingeschwemmt wird durch die Blitzereinnahmen. Was ist da los? Wir schauen uns die Zahlen gleich genauer an. In den Lokalnachrichten um 12:30.

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1: Ich bin Eva Fischer. Nach dem verheerenden Brand mit über 1000 toten Schweinen in Ried bei Mering müssen die Einsatzkräfte heute die Tierkadaver entsorgen. Der Schaden, der bei dem Brand entstanden ist, liegt bei mehreren Millionen Euro. Marc Sturm, Landrat von Eichach-Friedberg.
2: Wir sind momentan dabei, letztlich hier den Brandschaden zu beseitigen und da ein Konzept zu entwickeln, wie auch das letztlich alles entsorgt werden kann.
1: Die SPD fordert nach der Brandkatastrophe einen besseren Brandschutz auf bayerischen Bauernhöfen, beispielsweise durch automatische Brandmeldeanlagen, Rauch- oder Wärmemelder und Sprinkler oder andere automatische Löschanlagen. Was für Wohn- und Geschäftshäuser gilt, kann auch in Ställen gute Dienste leisten, betont die Augsburger SPD-Landtagsabgeordnete Anna Rasehorn. In Augsburg gibt es immer weniger Temposünder. Das zeigen die Einnahmen der Stadt Augsburg aus der städtischen Geschwindigkeitsüberwachung. Nach Informationen der Augsburger Allgemeinen wird die Stadt in diesem Jahr voraussichtlich 2 Millionen Euro weniger Bußgelder einnehmen. Gerechnet hatte die Stadt ursprünglich mit 5 Millionen Euro an Blitzereinnahmen. Auch die Einnahmen aus den Parkscheinautomaten sind rückläufig. Mögliche Ursachen seien die Einführung des kostenlosen Parkens für Elektroautos und die teuer gewordenen Spritpreise. Nach der Augsburger Stadtregierung legt nun auch die Fraktionsgemeinschaft von Generation Augs, FDP und Die Partei ihre 100-Tage-Bilanz vor. Sie zieht eine positive Bilanz. Obwohl die Partner sehr unterschiedlich seien, verfolgen sie gemeinsame Ziele. Besonders setze sich die Fraktion für die Neuausrichtung der städtischen Wirtschaftsförderung ein. Man wolle die Rahmenbedingungen für Start-ups verbessern

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1: 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Geblitzt wird gerade in Neuses in der Oskar-von-Miller-Straße. Fehlt noch was? Staus und Blitzer könnt ihr uns gerne per WhatsApp zuschicken. An die 0821 50 242 26. 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
1: Ich bin Eva Fischer. Seit dem Start des Projekts Region der Lebensretter im Oktober wurden in Augsburg bereits 433 Alarme wegen Verdachts auf Herz-Kreislauf-Stillstand verzeichnet. In mehr als 180 Fällen waren geschulte Ersthelfer noch vor dem Rettungsdienst bei den Betroffenen und konnten überlebenswichtige Hilfe leisten. Rund 1500 Kinder in Augsburg haben für Herbst noch keinen Betreuungsplatz. Das geht aus den Zahlen des Augsburger Amts für Kindertagesbetreuung hervor. Allerdings geht die Stadt davon aus, dass für die meisten Familien noch eine Lösung gefunden wird. Augsburg baut die Zahl der Kita-Plätze konstant aus. Derzeit sind es rund 15.300 Plätze. Probleme bereitet allerdings die Suche nach Personal. Und nun zu weiteren Nachrichten aus Bayern, Deutschland und der Welt.
2: Ich bin Stefan Schütz. Das Saarland setzt das Sonn- und Feiertagsfahrverbot für Lkw auf Autobahnen vorübergehend außer Kraft. Grund ist das Niedrigwasser der Saar sowie anderen Flüssen des Bundeslands. Die Ausnahmeregelung gilt bereits ab diesem Wochenende und soll bis einschließlich September gelten. Es sollen nur Transporte erlaubt sein, die mit der aktuellen Niedrigwassersituation in Zusammenhang stehen. Gute Nachrichten aus der Wirtschaft. Trotz der Belastungen, etwa durch den Iran-Krieg, sind die Exporte auf einen neuen Rekordwert gestiegen. Gut 140 Milliarden Euro waren die Waren wert, die im Juni ins Ausland verkauft wurden. So viel wie noch nie in einem Monat. Katrin Müller berichtet.
3: Industrie, Bau- und Energieversorger stellten damit das dritte Mal in Folge mehr her als im Vormonat. Besonders erfreulich, nach den Einbrüchen in der Vergangenheit stieg die Produktion in der Autobranche im Juni deutlich, um 3,6%. Auch andere Bereiche im Fahrzeugbau legten zu, wie die Produktion von Flugzeugen, Schiffen, Zügen und Militärfahrzeugen.
2: Auch morgen dürfte es wegen der Ferien voll werden. Auf den Autobahnen an der A8 und der A93 darf in Oberbayern bei Stau nicht einfach auf die Landstraße ausgewichen werden. Die entsprechenden Verbote werden laut Bayerns Innenminister Herrmann besonders streng kontrolliert. Wer bei Stau von der Autobahn abfährt, muss einen konkreten Grund vorweisen können. Im Supermarkt sind die ersten Folgen der Trockenheit zu spüren. Bestimmte Gemüsesorten sind teurer geworden. Zum Beispiel Salat, Gurken, Paprika, Brokkoli, Blumenkohl oder Kohlrabi. Aber es gibt auch Ausnahmen, etwa durch Tomaten und Zucchini, die im Vergleich zum Vorjahr günstiger sind. Das trifft auch auf Obst zu. Das kommt häufig aus dem Ausland. Äpfel stammen noch aus der Vorjahresernte. Meta muss über eine halbe Milliarde Dollar zahlen als Hilfe für Kinder, die durch Facebook und Instagram Schaden genommen haben. Ein Gericht in New Mexico wirft dem Konzern vor, Kinder nicht ausreichend vor sexueller Ausbeutung geschützt zu haben. Meta will gegen das Urteil in Berufung gehen.
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1: Mittlerweile ist die Sonne da und sie ist gekommen, um zu bleiben. Es wird heute ein schöner Nachmittag in Augsburg und der Region und die Temperaturen gehen heute noch auf 27 Grad rauf. Und ab morgen wird es dann wieder Schritt für Schritt noch ein bisschen mehr. Morgen gehen die Werte schon auf 29 Grad rauf und übermorgen dann sogar auf 32 Grad. Und das bei Sonne pur in Augsburg und der Region. Ich hoffe, dass ihr trotzdem gut schlafen könnt. Die Nächte werden zumindest kühl. Da sinken die Temperaturen auf 12 bis 13 Grad ab.
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4: 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Derzeit liegen uns keine Blitzer vor. Fehlt noch was? Staus und Blitzer könnt ihr uns gerne per WhatsApp zuschicken. An die 0821 50 242 26. Alle Blitzer findet ihr auf radioaugsburg.de.
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0: Mit ganz großen Schritten geht's in Richtung Wochenende. Ihr hört Radio Augsburg hier am Freitag und wir schauen mal, was an diesem Wochenende so alles geboten ist in unserer schönen Stadt und in der Region.
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0: Bis morgen ist in Königsbrunn noch Kinosommer. Im Hans-Wenninger-Stadion gibt es Open-Air-Kino für die ganze Familie. Die Filme beginnen jeweils bei Einbruch der Dämmerung. Einlass ist ab 20 Uhr. Heute startet in Bobingen das Volksfest. Nach dem traditionellen Festumzug ab 16 Uhr wird das Fest mit dem Bieranstich offiziell eröffnet. Bis Dienstag gibt es auf dem Festplatz am Aquamarin Fahrgeschäfte, Musik und ein buntes Familienprogramm. Und Volksfestzeit ist übrigens auch in Wertingen und in Friedberg. Morgen wird in Augsburg dann das Hohe Friedensfest gefeiert. Auf dem Programm stehen ganz viele Veranstaltungen in der Stadt. Höhepunkt natürlich die große Friedenstafel auf dem Rathausplatz ab 11.15 Uhr, bei der alle eingeladen sind, gemeinsam zu essen und zu feiern. Und auf dem Parkplatz und in der Halle der Rockfabrik in Augsburg findet morgen wieder der große Flohmarkt statt. Von 6 bis 15 Uhr könnt ihr da stöbern, entdecken und shoppen. Last but not least, in Bobingen ist am Sonntag wieder der traditionelle Laurentiusmarkt. Entlang der Post- und Badstraße bieten zahlreiche Vieranten von 10 bis 19 Uhr Waren, regionale Spezialitäten und vieles mehr an.
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Es geht stark in Richtung Wochenende, das ist Radio Augsburg am Freitag Feierabend. Ja, es steht die Urlaubszeit an, auch für sämtliche Politiker in Augsburg und der Region. Unser Oberbürgermeister Florian Freund, der will zum Beispiel die Sommerzeit in Südfrankreich mit der Familie verbringen. Und für danach hat er aber schon sehr ambitionierte Pläne. Was die Projekte sind, die er als erstes angehen will, das erzählt er uns gleich um halb im Tag im Überblick.

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1: Ich bin Eva Fischer. Nach der Brandkatastrophe in Ried im Kreis Eichach-Friedberg fordert die SPD einen besseren Brandschutz auf bayerischen Bauernhöfen. Das Feuer in dem Schweinestall ist vermutlich gestern Abend durch einen technischen Defekt ausgelöst worden. Die Kripo hat die Ermittlungen übernommen, sagt Daniela Meth vom Polizeipräsidium Schwaben-Nord.
2: Am gestrigen Donnerstag gegen 19.30 Uhr kam es zu einem Brand zwischen Ried und dem Ortsteil Hörmannsberg. Und dieser Brand hat zunächst angefangen in einem Schweinestall, der ist dann auf zwei Nebengebäude übergegangen, eine Maschinenhalle und auch eine Futtermittelhalle. Und binnen kürzester Zeit ist das komplette Gebäude, der komplette Gebäudekomplex ausgebrannt. Wir waren mit zahlreichen Einsatzkräften vor Ort. An der Spitze haben wir 250 Einsatzkräfte gezählt, unter anderem auch ein Polizeihubschrauber. 1000 Tiere sind verendet, das können wir gesichert sagen. Es waren auch über 1000 Tiere. Es ist gesichert so, dass keines der Tiere überlebt hat.
1: Der Schaden, der bei dem Feuer entstanden ist, beläuft sich auf mehrere Millionen Euro. Menschen kamen nicht zu Schaden. 100 Tage ist die neue Augsburger Stadtregierung nun im Amt. Und auch wenn es in den ersten Tagen viele Rangeleien und Diskussionen im Stadtrat gegeben hat, so lobt Oberbürgermeister Florian Freund nun doch die konstruktiven Diskussionen und die schnelle Anpassungsfähigkeit der Verwaltung.
3: Natürlich gab es Reibereien im Stadtrat. Ich glaube, manche müssen sich in ihrer neuen Rolle auch erst noch finden. Das ist alles ganz in Ordnung. Ich glaube, was wichtig ist, ist, dass wir versuchen, einen konstruktiven Tonfall reinzubekommen. Ich jedenfalls bin bereit, diesen konstruktiven Ton anzuschlagen, auch wenn es manchmal ein bisschen mit harten Bandagen zur Sache geht. Ich glaube, am Ende des Tages haben wir in alle im Stadtrat vertretenen Fraktionen Interesse daran, dass es in Augsburg vorwärts geht.
1: Puls und Plan nennt Freund sein Konzept für die Stadt Augsburg. Er wolle Lösungen in den Fokus stellen statt Probleme und betont, manchmal sei eine schnelle 80%-Variante besser als eine langwierige und teure 100%-Lösung. Das ist sein Plan für nach der Sommerpause.
3: Nach der Sommerpause werden wir die Projekte weitertreiben, die wir jetzt uns vorgenommen haben. Die Freilichtbühne beispielsweise, etwas, wo wir dringend eine Lösung brauchen, eine kostengünstige Lösung brauchen. Auch da habe ich nochmal umgesteuert im Hinblick auf eine Lösung, die vielleicht nicht 120% abdeckt, aber halt die 60% oder 80%, die notwendig sind, damit die Freilichtbühne wieder bespielbar ist. Nichtsdestotrotz werden wir uns Gedanken darüber machen müssen, was nächstes Jahr in der Innenstadt stattfindet, wie die Festivalstruktur sich verändert, wie wir die Innenstadt nutzen. Also wir haben sehr, sehr viele Aufgaben vor uns, um dann final auch in den Arbeitsmodus kommen zu können.
1: Einen Wermutstropfen gibt es aber. Die ohnehin schon knappen Kassen der Stadt werden im kommenden Jahr durch steigende Kosten im Sozialbereich noch weiter belastet. Ob die Stadt einen ausgeglichenen Haushalt vorlegen kann, ist sehr fraglich. Seit dem Start des Projekts Region der Lebensretter im Oktober wurden in Augsburg bereits 433 Alarme wegen Verdachts auf Herz-Kreislauf-Stillstand verzeichnet. In mehr als 180 Fällen waren geschulte Ersthelfer noch vor dem Rettungsdienst bei den Betroffenen und konnten überlebenswichtige Hilfe leisten. Ob ein Helfer tagsüber ausrücken kann, entscheidet der Arbeitgeber. Die Stadtsparkasse Augsburg geht nun mit gutem Beispiel voran und stellt Ersthelfer für Einsätze während der Arbeitszeit frei und macht ihre Defibrillatoren frei zugänglich. Nach dem tätlichen Angriff auf einen Polizisten in Untermeitingen, bei dem ein Beamter schwer verletzt worden war, meldet sich die Polizei mit einem emotionalen Statement auf Facebook zu Wort. Michael Niefenecker vom Polizeipräsidium Schwaben-Nord.
4: Auch wir als Polizisten sind Eltern, sind Kinder, sind Brüder und Schwestern. Auch wir möchten gesund nach Hause kommen.
1: Am Montag war die Polizei zu einem Spielplatz in Untermeitingen gerufen worden, weil Jugendliche dort Cannabis konsumierten. Ein 15-Jähriger randalierte gegen die Beamten. Es kam zu einer Rangelei, bei der auch der Bruder und die Mutter des Jugendlichen eingriffen. Dabei wurde der Polizist mit Tritten gegen den Kopf und Rücken schwer verletzt. Gegen die ganze Familie wird jetzt ermittelt. Er rief die Polizei, weil er dachte, jemand sei in Not. Am Ende landete er selbst im Visier der Beamten. In Harburg hat gestern Nachmittag ein Mann die Polizei zu einem Parkhaus gerufen, weil er dachte, Hilferufe aus einem Kofferraum eines PKWs zu hören. Die Polizei fand allerdings

0: Immerhin bleiben die Nächte aber schön kühl. Morgen in der Früh beim Aufstehen, da haben wir frische 12 Grad.
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2: 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Derzeit liegen uns keine Blitzer vor. Fehlt noch was? Staus und Blitzer könnt ihr uns gerne per WhatsApp zuschicken an die 0821 50 242 26. Alle Blitzer findet ihr auf radioaugsburg.de.
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0: Es geht in Richtung Wochenende. Das ist Radio Augsburg am Freitag. Wir schauen jetzt nach Lechhausen.
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0: Für die Freiwillige Feuerwehr Lechhausen geht's voran. Sie bekommt ein eigenes Gerätehaus, und zwar in der Stetzlinger Straße. Bisher ist die Wehr ja noch an der Hauptfeuerwache in der Berliner Allee untergebracht, beziehungsweise ihre Übungen führen sie in einem privaten Firmengelände durch. Aber der Bauantrag ist jetzt genehmigt und die Grundsteinlegung soll schon bald erfolgen. Und in dieser Feuerwache mit Gerätehaus wird es neben Umkleiden, Schulungsräumen und Werkstatt auch eine neue Fahrzeughalle geben. Ein Mannschaftswagen ist bereits im Einsatz und das neue Löschfahrzeug wird aktuell zusammengebaut.
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1: Ich bin Eva Fischer. In Augsburg gibt es immer weniger Temposünder. Das zeigen die Einnahmen der Stadt Augsburg aus der städtischen Geschwindigkeitsüberwachung. Nach Informationen der Augsburger Allgemeinen wird die Stadt in diesem Jahr voraussichtlich 2 Millionen Euro weniger Bußgelder einnehmen. Gerechnet hatte die Stadt ursprünglich mit 5 Millionen Euro an Blitzereinnahmen. In Gersthofen gibt es ab sofort einen Lastenradverleih. Das E-Lastenrad, das aus dem Gersthofer Bürgerhaushalt finanziert wurde, kann online reserviert und dann kostenlos beim Bürgerservicezentrum ausgeliehen werden. Berechtigt sind alle Menschen ab 18 mit Wohnsitz in Gersthofen. Und nun zu weiteren Nachrichten aus Bayern, Deutschland und der Welt.
2: Ich bin Stefan Schütz. Schon ab diesem Wochenende gilt das Lkw-Fahrverbot an Sonn- und Feiertagen im Saarland nicht mehr. Grund ist das Niedrigwasser der Wasserstraßen, wie zum Beispiel der Saar. Die Ausnahmeregelung soll bis einschließlich September gelten. Mit der Maßnahme sollen die Warenströme und Lieferketten möglichst stabil gehalten werden, heißt es. Wegen der Hitzewellen fordert der Chef der Bundesärztekammer Reinhardt eine Grundgesetzänderung. Sein Hauptkritikpunkt: in Pflege- und Altenheimen haben nur wenige Bewohner überhaupt Zugang zu einer Klimaanlage und das geht laut Reinhardt so nicht weiter. Über eine Verfassungsänderung soll unter anderem geklärt werden, wer den Hitzeschutz künftig eigentlich bezahlen soll. Bayerns Wälder haben es gerade schwer. Hitze und Trockenheit setzen den Bäumen ordentlich zu. Forstministerin Kaniba warnt jetzt besonders vor dem Borkenkäfer. Die zweite Generation der Tiere steht schon in den Startlöchern. Waldbesitzer sollten deshalb genau hinschauen und ihre Bestände kontrollieren. Und als wäre das noch nicht genug, droht den Wäldern akut auch noch Gefahr durch Waldbrände. Wiederbelebte Kfz-Kennzeichen sind für viele ein Stück Heimat am Auto und sie haben in den vergangenen Jahren viele Anhänger gefunden. Millionen Autos sind mit den neuen alten Kennzeichen unterwegs. Tine Klimach berichtet.
3: Seit 2012 dürfen Landkreise und kreisfreie Städte zusätzlich alte Heimatkennzeichen reaktivieren. Und seitdem sind fast 7 Millionen Autos, Motorräder und Hänger damit zugelassen worden. Das sind aktuelle Zahlen der Hochschule Heilbronn. Am häufigsten wurde davon mit gut 28.000 Fällen das Kennzeichen MO für Moers ausgegeben.
2: Mit dem Duell zweier Traditionsvereine startet die 53. Saison in der zweiten Fußball-Bundesliga. Bochum empfängt zum Auftakt um 20.30 Uhr im Ruhrstadion Hertha BSC. Und bei der EM im Freiwasserschwimmen in Paris hat Isabel Gose Gold geholt. Im Knockout-Sprint sicherte sich die 24-Jährige vom SC Magdeburg Platz 1.
0: 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Und jetzt zum Wetter.
1: Es wird ein perfekter Sommerabend heute mit Temperaturen, die angenehm warm sind, aber nicht zu heiß. 26 Grad hatten wir ja heute und auch am Abend um 21 Uhr hat es immer noch 22 Grad. Die Nacht wird dann richtig schön erfrischend, da können wir hoffentlich alle gut schlafen bei Tiefsttemperaturen von 12 Grad und das Wochenende wird dann traumhaft schön. Sonne pur am Samstag und auch am Sonntag in Augsburg und der Region mit Spitzenwerten von 28 Grad morgen und 33 Grad am Sonntag.
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4: 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Derzeit liegen uns keine Blitzer vor. Fehlt noch was? Staus und Blitzer könnt ihr uns gerne per WhatsApp zuschicken an die 0821 50 242 26. Alle Blitzer findet ihr auf radioaugsburg.de.
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0: So klingt Radio Augsburg am Freitagswochenende, kommt mit großen Schritten näher und es wird wieder ein schönes, buntes und volles Wochenende in Augsburg und der Region.
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0: In Wertingen ist ja am Wochenende Stadtfest. 3 Tage lang verwandelt sich das Städtle in einen lebendigen Treffpunkt für Jung und Alt, für Familien, Freunde, Nachbarn und Gäste aus der gesamten Region. Und auch in Friedberg ist Volksfest. Das startet ebenfalls heute und geht dann ganze 10 Tage lang bis zum 16. August, also bis kommenden Sonntag. Und Volksfest ist auch übrigens in Bobingen an diesem Wochenende. Im Rathausgarten in Schwabmünchen spielt heute die Augsburger Band Station 59. Das Trio präsentiert handgemachte Interpretationen von Klassikern aus Country, Rockabilly, Folk und Pop. Beginn ist um 19.30 Uhr. Kocht schon mal was vor und bringt es dann mit, denn morgen ist wieder das Hohe Augsburger Friedensfest mit der traditionellen großen Friedenstafel am Augsburger Rathausplatz. Aber kleinere Friedenstafeln gibt es auch im Herrenbachviertel und in Göggingen. Und am Nachmittag dann unbedingt das Kinderfriedensfest im Botanischen Garten mit über 50 Mitmachaktionen. Ab 12 Uhr geht's da los. Mitten in Augsburg startet morgen dann auch wieder Beach-Yoga in der City. Auf der Sandfläche am Königsplatz können wir täglich kostenlos beim Yoga mitmachen. Es geht immer um 8 Uhr los. Und auf dem Biohof in Schloss Blumenthal ist morgen eine Führung mit Käseverkostung. Die beginnt um 12.30 Uhr. Und last but not least, eine spannende Entdeckungsreise gibt's am Sonntag in Fischach. Bei einer Schnitzeljagd rund um den Buschelberg können Kinder ab 5 Jahren die historische Ringwallanlage erkunden und Rätsel lösen. Der Start ist um 14 Uhr am Festplatz Fischach. Allen viel Spaß und geht auch gerne mal auf unsere Website oder in die Radio Augsburg App und schaut dort in unseren Veranstaltungskalender.
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Es geht stark in Richtung Wochenende. Das ist Radio Augsburg am Freitag Feierabend. Ja, es steht die Urlaubszeit an, auch für sämtliche Politiker in Augsburg und der Region. Unser Oberbürgermeister Florian Freund, der will zum Beispiel die Sommerzeit in Südfrankreich mit der Familie verbringen. Und für danach hat er aber schon sehr ambitionierte Pläne. Was die Projekte sind, die er als erstes angehen will, das erzählt er uns gleich um halb im Tag im Überblick.

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1: Ich bin Eva Fischer. Nach der Brandkatastrophe in Ried im Kreis Eichach-Friedberg fordert die SPD einen besseren Brandschutz auf bayerischen Bauernhöfen. Das Feuer in dem Schweinestall ist vermutlich gestern Abend durch einen technischen Defekt ausgelöst worden. Die Kripo hat die Ermittlungen übernommen, sagt Daniela Meth vom Polizeipräsidium Schwaben-Nord.
2: Am gestrigen Donnerstag gegen 19.30 Uhr kam es zu einem Brand zwischen Ried und dem Ortsteil Hörmannsberg. Und dieser Brand hat zunächst angefangen in einem Schweinestall. Der ist dann auf zwei Nebengebäude übergegangen, eine Maschinenhalle und auch eine Futtermittelhalle. Und binnen kürzester Zeit ist das komplette Gebäude, der komplette Gebäudekomplex ausgebrannt. Wir waren mit zahlreichen Einsatzkräften vor Ort. An der Spitze haben wir 250 Einsatzkräfte gezählt, unter anderem auch ein Polizeihubschrauber. 1000 Tiere sind verendet, das können wir gesichert sagen. Es waren auch über 1000 Tiere. Es ist gesichert so, dass keines der Tiere überlebt hat.
1: Der Schaden, der bei dem Feuer entstanden ist, beläuft sich auf mehrere Millionen Euro. Menschen kamen nicht zu Schaden. 100 Tage ist die neue Augsburger Stadtregierung nun im Amt. Und auch wenn es in den ersten Tagen viele Rangeleien und Diskussionen im Stadtrat gegeben hat, so lobt Oberbürgermeister Florian Freund nun doch die konstruktiven Diskussionen und die schnelle Anpassungsfähigkeit der Verwaltung.
3: Natürlich gab es Reibereien im Stadtrat. Ich glaube, manche müssen sich in ihrer neuen Rolle auch erst noch finden. Das ist alles ganz in Ordnung. Ich glaube, was wichtig ist, ist, dass wir versuchen, einen konstruktiven Tonfall reinzubekommen. Ich jedenfalls bin bereit, diesen konstruktiven Ton anzuschlagen, auch wenn es manchmal ein bisschen mit harten Bandagen zur Sache geht. Ich glaube, am Ende des Tages haben wir alle im Stadtrat vertretenen Fraktionen Interesse daran, dass es in Augsburg vorwärts geht.
1: Puls und Plan nennt Freund sein Konzept für die Stadt Augsburg. Er wolle Lösungen in den Fokus stellen statt Probleme und betont, manchmal sei eine schnelle 80%-Variante besser als eine langwierige und teure 100%-Lösung. Das ist sein Plan für nach der Sommerpause.
3: Nach der Sommerpause werden wir die Projekte weitertreiben, die wir jetzt uns vorgenommen haben. Die Freilichtbühne beispielsweise, etwas, wo wir dringend eine Lösung brauchen, eine kostengünstige Lösung brauchen. Auch da habe ich nochmal umgesteuert im Hinblick auf eine Lösung, die vielleicht nicht 120% abdeckt, aber halt die 60% oder 80%, die notwendig sind, damit die Freilichtbühne wieder bespielbar ist. Nichtsdestotrotz werden wir uns Gedanken darüber machen müssen, was nächstes Jahr in der Innenstadt stattfindet, wie die Festivalstruktur sich verändert, wie wir die Innenstadt nutzen. Also wir haben sehr, sehr viele Aufgaben vor uns, um dann final auch in den Arbeitsmodus kommen zu können.
1: Einen Wermutstropfen gibt es aber. Die ohnehin schon knappen Kassen der Stadt werden im kommenden Jahr durch steigende Kosten im Sozialbereich noch weiter belastet. Ob die Stadt einen ausgeglichenen Haushalt vorlegen kann, ist sehr fraglich. Seit dem Start des Projekts Region der Lebensretter im Oktober wurden in Augsburg bereits 433 Alarme wegen Verdachts auf Herz-Kreislauf-Stillstand verzeichnet. In mehr als 180 Fällen waren geschulte Ersthelfer noch vor dem Rettungsdienst bei den Betroffenen und konnten überlebenswichtige Hilfe leisten. Ob ein Helfer tagsüber ausrücken kann, entscheidet der Arbeitgeber. Die Stadtsparkasse Augsburg geht nun mit gutem Beispiel voran und stellt Ersthelfer für Einsätze während der Arbeitszeit frei und macht ihre Defibrillatoren frei zugänglich. Nach dem tätlichen Angriff auf einen Polizisten in Untermeitingen, bei dem ein Beamter schwer verletzt worden war, meldet sich die Polizei mit einem emotionalen Statement auf Facebook zu Wort. Michael Niefenecker vom Polizeipräsidium Schwaben-Nord.
4: Auch wir als Polizisten sind Eltern, sind Kinder, sind Brüder und Schwestern. Auch wir möchten gesund nach Hause kommen.
1: Am Montag war die Polizei zu einem Spielplatz in Untermeitingen gerufen worden, weil Jugendliche dort Cannabis konsumierten. Ein 15-Jähriger randalierte gegen die Beamten. Es kam zu einer Rangelei, bei der auch der Bruder und die Mutter des Jugendlichen eingriffen. Dabei wurde der Polizist mit Tritten gegen den Kopf und Rücken schwer verletzt. Gegen die ganze Familie wird jetzt ermittelt. Er rief die Polizei, weil er dachte, jemand sei in Not. Am Ende landete er selbst im Visier der Beamten. In Harburg hat gestern Nachmittag ein Mann die Polizei zu einem Parkhaus gerufen, weil er dachte, Hilferufe aus einem Kofferraum eines PKWs zu hören. Die Polizei fand allerdings keinen Menschen in Not. Wie sich herausstellte, stand der Anrufer unter Drogen und halluzinierte schwer. Als er in seinem Zustand noch mit dem Auto wegfahren wollte, nahm ihm die Polizei den Schlüssel ab. 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

0: Wetter traumhaft schön. Sonne pur am Samstag und auch am Sonntag in Augsburg und der Region mit Spitzenwerten von 28 Grad morgen und 33 Grad am Sonntag.
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2: 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Derzeit liegen uns keine Blitzer vor. Fehlt noch was? Staus und Blitzer könnt ihr uns gerne per WhatsApp zuschicken an die 0821 50 242 26. Alle Blitzer findet ihr auf radioaugsburg.de.
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0: Wir sind ja mitten in den Sommerferien und jetzt steht auch noch das Wochenende vor der Tür. Deshalb haben wir jetzt einen Tipp für alle Familien mit Kindern in Augsburg und der Region.
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0: Auf Schloss Höchstädt gibt es einen neuen inklusiven Spielplatz. Er wird heute mit einem großen Fest eröffnet. Und auf diesem inklusiven Spielplatz können Kinder mit und ohne Behinderung total schön zusammenspielen. Es gibt beispielsweise ein Rollstuhl-Trampolin oder eine Sesselschaukel. Und auch die Fallschutzbeläge sind so gestaltet, dass sie mit Rollstühlen, Rollatoren und Kinderwegen gut befahrbar sind. Aber natürlich gibt es auch ganz, ganz viele Spielgeräte für Kinder ohne Einschränkungen. Realisiert hat das Projekt der Bezirk Schwaben und er hat dafür eine EU-Förderung von 250.000 Euro erhalten.
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11: 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Die Fuggerstraße werden 4 Baumreihen werden. Wir werden zu den bestehenden beiden Baumreihen noch 2 weitere hinzustellen.
12: Erhöhtes Verkehrsaufkommen mit dichtem Reiseverkehr, weil viele Familien die Fahrt in den Urlaub starten.
13: Ja, also Hitzewellen sind natürlich normal, vor allem jetzt in den Hundstagen. Das ist ja tendenziell die heißeste Zeit des Jahres.
14: Aufgrund der hohen Wassertemperaturen, was wir haben, dürfen wir die Fische auch nicht zusätzlich stressen, weil die haben gerade wirklich Überlebenskampf.
15: Solange nur eine Flasche Wodka 5 Euro kostet, werden da immer viele Geschädigte und schwere Schäden dabei rauskommen.
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1: Ich bin Eva Fischer. Seit dem Start des Projekts Region der Lebensretter im Oktober wurden in Augsburg bereits 433 Alarme wegen Verdachts auf Herz-Kreislauf-Stillstand verzeichnet. In mehr als 180 Fällen waren geschulte Ersthelfer noch vor dem Rettungsdienst bei den Betroffenen und konnten überlebenswichtige Hilfe leisten. Rund 1500 Kinder in Augsburg haben für Herbst noch keinen Betreuungsplatz. Das geht aus den Zahlen des Augsburger Amts für Kindertagesbetreuung hervor. Allerdings geht die Stadt davon aus, dass für die meisten Familien noch eine Lösung gefunden wird. Augsburg baut die Zahl der Kita-Plätze konstant aus. Derzeit sind es rund 15.300 Plätze. Probleme bereitet allerdings die Suche nach Personal. Und nun zu weiteren Nachrichten aus Bayern, Deutschland und der Welt.
2: Ich bin Stefan Schütz. Wegen des Niedrigwassers kippen Rheinland-Pfalz und das Saarland das Lkw-Fahrverbot an Sonn- und Feiertagen. Damit sollen mehr Güter von Flüssen auf die Straßen. Unterdessen fallen auch am Rhein die Pegel weiter. Zoe Tassovali.
3: Besonders ungewöhnlich sieht's in Emmerich südwestlich von Kleve aus. Dort liegt der Schwimmer, der normalerweise den Wasserstand misst, inzwischen komplett trocken. Eine Sonde übernimmt deshalb den Job. Auch bei Duisburg hat der Rhein einen neuen Tiefstand erreicht. Schiffe können zwar weiterhin fahren, denn die Fahrrinne ist deutlich tiefer als der Pegel am Ufer. Sie können aber viel weniger Fracht laden als sonst.
2: Die Trockenheit macht sich jetzt auch im Supermarkt bemerkbar. Salat, Gurken, Paprika, Brokkoli, Blumenkohl und Kohlrabi sind teurer geworden. Andere Sorten sind dagegen günstiger als im Vorjahr. Tomaten und Zucchini zum Beispiel, aber auch Obst. Der Grund dafür ist, dass Obst häufig aus dem Ausland importiert wird. Äpfel etwa stammen noch aus der Ernte des vergangenen Jahres. Die bayerische Staatsregierung will Landwirte unterstützen, die unter anderem wegen der Trockenheit leiden. Betroffene Betriebe können unter anderem Steuerzahlungen aufschieben oder ihre Vorauszahlungen senken lassen. Für Biobauern werden außerdem die Futterregeln vorübergehend gelockert. Wenn kein Biofutter verfügbar ist, dürfen sie nach einem Antrag auch konventionelles Heu oder Silage kaufen. Nach dem versuchten Drohnenanschlag am Flughafen Halle-Leipzig verschärfen die Behörden massiv die Sicherheit. Auf dem Gelände soll eine spezielle Drohnenabwehr installiert werden. Nach Bildinformationen wurde heute der optimale Standort für die Hightech-Anlage gesucht. Zum Arsenal der Spezialkräfte gehören zum Beispiel Störsysteme für Funksignale, physische Abwehrmittel und spezielle Abfangdrohnen. Die deutschen Exporte sind im Juni den fünften Monat in Folge gestiegen. Zuletzt wurden Waren im Wert von mehr als 139 Milliarden Euro ins Ausland gesendet, meldet das Statistische Bundesamt. Wichtigster Einzelmarkt bleiben die USA mit mehr als 12 Milliarden Euro. Die Exporte nach China sind dagegen leicht zurückgegangen auf 6,2 Milliarden Euro.
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1: Es wird ein perfekter Sommerabend heute mit Temperaturen, die angenehm warm sind, aber nicht zu heiß. 26 Grad hatten wir ja heute und auch am Abend um 21 Uhr hat es immer noch 22 Grad. Die Nacht wird dann richtig schön erfrischend. Da können wir hoffentlich alle gut schlafen bei Tiefsttemperaturen von 12 Grad. Und das Wochenende wird dann traumhaft schön. Sonne pur am Samstag und auch am Sonntag in Augsburg und der Region mit Spitzenwerten von 28 Grad morgen und 33 Grad am Sonntag.
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4: 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Derzeit liegen uns keine Blitzer vor. Fehlt noch was? Staus und Blitzer könnt ihr uns gerne per WhatsApp zuschicken an die 0821 50 242 26. Alle Blitzer findet ihr auf radioaugsburg.de.
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0: Mit ganz großen Schritten geht's in Richtung Wochenende. Ihr hört Radio Augsburg ja am Freitag und wir schauen mal, was an diesem Wochenende so alles geboten ist in unserer schönen Stadt und in der Region.
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0: Bis morgen ist in Königsbrunn noch Kinosommer. Im Hans-Wenninger-Stadion gibt es Open-Air-Kino für die ganze Familie. Die Filme beginnen jeweils bei Einbruch der Dämmerung. Einlass ist ab 20 Uhr. Heute startet in Bobingen das Volksfest. Nach dem traditionellen Festumzug ab 16 Uhr wird das Fest mit dem Bieranstich offiziell eröffnet. Bis Dienstag gibt es auf dem Festplatz am Aquamarin Fahrgeschäfte, Musik und ein buntes Familienprogramm. Und Volksfestzeit ist übrigens auch in Wertingen und in Friedberg. Morgen wird in Augsburg dann das Hohe Friedensfest gefeiert. Auf dem Programm stehen ganz viele Veranstaltungen in der Stadt. Höhepunkt natürlich die große Friedenstafel auf dem Rathausplatz ab 11.15 Uhr, bei der alle eingeladen sind, gemeinsam zu essen und zu feiern. Und auf dem Parkplatz und in der Halle der Rockfabrik in Augsburg findet morgen wieder der große Flohmarkt statt. Von 6 bis 15 Uhr könnt ihr da stöbern, entdecken und shoppen. Last but not least, in Bobingen ist am Sonntag wieder der traditionelle Laurentiusmarkt. Entlang der Post- und Badstraße bieten zahlreiche Vieranten von 10 bis 19 Uhr Waren, regionale Spezialitäten und vieles mehr an.
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Es geht stark in Richtung Wochenende. Das ist Radio Augsburg am Freitag Feierabend. Ja, es steht die Urlaubszeit an, auch für sämtliche Politiker in Augsburg und der Region. Unser Oberbürgermeister Florian Freund, der will zum Beispiel die Sommerzeit in Südfrankreich mit der Familie verbringen. Und für danach hat er aber schon sehr ambitionierte Pläne. Was die Projekte sind, die er als erstes angehen will, das erzählt er uns gleich um halb im Tag im Überblick.

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1: Ich bin Eva Fischer. Nach der Brandkatastrophe in Ried im Kreis Eichach-Friedberg fordert die SPD einen besseren Brandschutz auf bayerischen Bauernhöfen. Das Feuer in dem Schweinestall ist vermutlich gestern Abend durch einen technischen Defekt ausgelöst worden. Die Kripo hat die Ermittlungen übernommen, sagt Daniela Meth vom Polizeipräsidium Schwaben-Nord.
2: Am gestrigen Donnerstag gegen 19.30 Uhr kam es zu einem Brand zwischen Ried und dem Ortsteil Hörmannsberg. Und dieser Brand hat zunächst angefangen in einem Schweinestall, der ist dann auf zwei Nebengebäude übergegangen, eine Maschinenhalle und auch eine Futtermittelhalle. Und binnen kürzester Zeit ist das komplette Gebäude, der komplette Gebäudekomplex ausgebrannt. Wir waren mit zahlreichen Einsatzkräften vor Ort. An der Spitze haben wir 250 Einsatzkräfte gezählt, unter anderem auch ein Polizeihubschrauber. 1000 Tiere sind verendet, das können wir gesichert sagen. Es waren auch über 1000 Tiere. Es ist gesichert so, dass keines der Tiere überlebt hat.
1: Der Schaden, der bei dem Feuer entstanden ist, beläuft sich auf mehrere Millionen Euro. Menschen kamen nicht zu Schaden. 100 Tage ist die neue Augsburger Stadtregierung nun im Amt. Und auch wenn es in den ersten Tagen viele Rangeleien und Diskussionen im Stadtrat gegeben hat, so lobt Oberbürgermeister Florian Freund nun doch die konstruktiven Diskussionen und die schnelle Anpassungsfähigkeit der Verwaltung.
3: Natürlich gab es Reibereien im Stadtrat. Ich glaube, manche müssen sich in ihrer neuen Rolle auch erst noch finden. Das ist alles ganz in Ordnung. Ich glaube, was wichtig ist, ist, dass wir versuchen, einen konstruktiven Tonfall reinzubekommen. Ich jedenfalls bin bereit, diesen konstruktiven Ton anzuschlagen, auch wenn es manchmal ein bisschen mit harten Bandagen zur Sache geht. Ich glaube, am Ende des Tages haben wir alle im Stadtrat vertretenen Fraktionen Interesse daran, dass es in Augsburg vorwärts geht.
1: Puls und Plan nennt Freund sein Konzept für die Stadt Augsburg. Er wolle Lösungen in den Fokus stellen statt Probleme und betont, manchmal sei eine schnelle 80%-Variante besser als eine langwierige und teure 100%-Lösung. Das ist sein Plan für nach der Sommerpause.
3: Nach der Sommerpause werden wir die Projekte weitertreiben, die wir jetzt uns vorgenommen haben. Die Freilichtbühne beispielsweise, etwas, wo wir dringend eine Lösung brauchen, eine kostengünstige Lösung brauchen. Auch da habe ich nochmal umgesteuert im Hinblick auf eine Lösung, die vielleicht nicht 120% abdeckt, aber halt die 60% oder 80%, die notwendig sind, damit die Freilichtbühne wieder bespielbar ist. Nichtsdestotrotz werden wir uns Gedanken darüber machen müssen, was nächstes Jahr in der Innenstadt stattfindet, wie die Festivalstruktur sich verändert, wie wir die Innenstadt nutzen. Also wir haben sehr, sehr viele Aufgaben vor uns, um dann final auch in den Arbeitsmodus kommen zu können.
1: Einen Wermutstropfen gibt es aber. Die ohnehin schon knappen Kassen der Stadt werden im kommenden Jahr durch steigende Kosten im Sozialbereich noch weiter belastet. Ob die Stadt einen ausgeglichenen Haushalt vorlegen kann, ist sehr fraglich. Seit dem Start des Projekts Region der Lebensretter im Oktober wurden in Augsburg bereits 433 Alarme wegen Verdachts auf Herz-Kreislauf-Stillstand verzeichnet. In mehr als 180 Fällen waren geschulte Ersthelfer noch vor dem Rettungsdienst bei den Betroffenen und konnten überlebenswichtige Hilfe leisten. Ob ein Helfer tagsüber ausrücken kann, entscheidet der Arbeitgeber. Die Stadtsparkasse Augsburg geht nun mit gutem Beispiel voran und stellt Ersthelfer für Einsätze während der Arbeitszeit frei und macht ihre Defibrillatoren frei zugänglich. Nach dem tätlichen Angriff auf einen Polizisten in Untermeitingen, bei dem ein Beamter schwer verletzt worden war, meldet sich die Polizei mit einem emotionalen Statement auf Facebook zu Wort. Michael Niefenecker vom Polizeipräsidium Schwaben-Nord.
4: Auch wir als Polizisten sind Eltern, sind Kinder, sind Brüder und Schwestern. Auch wir möchten gesund nach Hause kommen.
1: Am Montag war die Polizei zu einem Spielplatz in Untermeitingen gerufen worden, weil Jugendliche dort Cannabis konsumierten. Ein 15-Jähriger randalierte gegen die Beamten. Es kam zu einer Rangelei, bei der auch der Bruder und die Mutter des Jugendlichen eingriffen. Dabei wurde der Polizist mit Tritten gegen den Kopf und Rücken schwer verletzt. Gegen die ganze Familie wird jetzt ermittelt. Er rief die Polizei, weil er dachte, jemand sei in Not. Am Ende landete er selbst im Visier der Beamten. In Harburg hat gestern Nachmittag ein Mann die Polizei zu einem Parkhaus gerufen, weil er dachte, Hilferufe aus einem Kofferraum eines PKWs zu hören. Die Polizei fand allerdings keinen Menschen in Not. Wie sich herausstellte,

0: schlafen bei Tiefsttemperaturen von 12 Grad und das Wochenende wird dann traumhaft schön. Sonne pur am Samstag und auch am Sonntag in Augsburg und der Region mit Spitzenwerten von 28 Grad morgen und 33 Grad am Sonntag.
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2: 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Derzeit liegen uns keine Blitzer vor. Fehlt noch was? Staus und Blitzer könnt ihr uns gerne per WhatsApp zuschicken an die 0821 50 242 26. Alle Blitzer findet ihr auf radioaugsburg.de.
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1: Ich bin Dominik Schweiger. Es ist eine umstrittene Forderung, die der Chef des IFO-Instituts Fuß macht. Er schlägt eine einheitliche Mehrwertsteuer auf alle gekauften Produkte vor, auch auf Grundnahrungsmittel. Union und SPD lehnen das laut Tagesspiegel aber ab. Zoe Tassovali mit den Details.
2: An der Supermarktkasse würde man den Vorschlag des IFO-Präsidenten ziemlich schnell merken. Auf Lebensmittel wären statt 7 künftig 19% Mehrwertsteuer fällig. Menschen mit wenig Einkommen sollen dafür 360 Euro im Jahr vom Staat bekommen. Der SPD reicht das nicht. Wer jede Woche für 100 Euro Lebensmittel kauft, zahlt nach ihrer Rechnung rund 600 Euro mehr im Jahr.
1: Im Supermarkt spüren wir außerdem die ersten Folgen der Trockenheit. Bestimmte Gemüsesorten sind teurer geworden, wie zum Beispiel Salat, Gurken, Paprika, Brokkoli, Blumenkohl oder Kohlrabi. Es gibt aber auch Ausnahmen, etwa Tomaten und Zucchini, die im Vergleich zum Vorjahr sogar günstiger geworden sind. Das trifft auch auf Obst zu. Das liegt auch daran, dass das häufig aus dem Ausland kommt. Heimische Erzeuger müssen dann den Preis mitgehen. Auch morgen dürfte es voll werden auf den bayerischen Autobahnen. An der A8 und der A93 darf in Oberbayern bei Stau nicht einfach auf die Landstraße ausgewichen werden. Die entsprechenden Verbote werden laut Bayerns Innenminister Herrmann besonders streng kontrolliert. Wer bei Stau von der Autobahn abfährt, muss einen konkreten Grund vorweisen können. Gelingt nach 10 Jahren wieder ein Sieg zum Auftakt einer neuen Saison? Vor der Frage steht der VfL Bochum, der heute Abend um 20.30 Uhr die neue Spielzeit in der zweiten Fußball-Bundesliga eröffnet. Zu Hause empfangen die Bochumer Hertha BSC. Für die Berliner ist es das zweite Eröffnungsspiel in Folge.
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1: An den Alpen ziehen immer noch ein paar Schauer und Gewitter durch, aber die klingen jetzt immer mehr ab. Im Laufe der Nacht ist es dann überwiegend klar und wenn überhaupt nur leicht bewölkt. Im Süden kann es dabei auch neblig werden. Die Temperaturen gehen runter auf 15 bis 8 Grad. Morgen scheint die Sonne wieder von früh bis spät. Dazu gibt es nur wenige harmlose Wolken. Die Höchstwerte, die liegen zwischen 26 und 32 Grad. Ähnlich sieht's auch am Sonntag und in der neuen Woche aus.
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3: 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Geblitzt wird gerade in Augsburg in der Karl-Schurz-Straße. Fehlt noch was? Staus und Blitzer könnt ihr uns gerne per WhatsApp zuschicken an die 0821 50 242 26. Alle Blitzer findet ihr auf radioaugsburg.de.
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1: An den Alpen ziehen immer noch ein paar Schauer und Gewitter durch, aber die klingen jetzt immer mehr ab. Im Laufe der Nacht ist es dann überwiegend klar und wenn überhaupt nur leicht bewölkt. Im Süden kann es dabei auch neblig werden. Die Temperaturen gehen runter auf 15 bis 8 Grad. Morgen scheint die Sonne wieder von früh bis spät. Dazu gibt es nur wenige harmlose Wolken. Die Höchstwerte, die liegen zwischen 26 und 32 Grad. Ähnlich sieht es auch am Sonntag und in der neuen Woche aus.
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2: 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Geblitzt wird gerade in Augsburg in der Karl-Schurz-Straße. Fehlt noch was? Staus und Blitzer könnt ihr uns gerne per WhatsApp zuschicken an die 0821 50 242 26. Alle Blitzer findet ihr auf radioaugsburg.de.
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1: Ich bin Dominik Schweiger. Nach einem Bericht von Bild könnte von der geplanten Steuerentlastung ab 2027 wenig übrig bleiben. Demnach will Schwarz-Rot Arbeitnehmer ab 2027 zwar um insgesamt rund 10 Milliarden Euro pro Jahr entlasten, gleichzeitig dürften aber unter anderem die Sozialversicherungsbeiträge steigen und einen Teil des zusätzlichen Nettos wieder aufzehren. Zur Finanzierung sollen etwa Handwerkerleistungen künftig nur noch mit bis zu 900 statt bisher 1.200 Euro von der Steuer abgesetzt werden können, heißt es. Nach dem versuchten Drohnenanschlag am Flughafen Halle-Leipzig verschärfen die Behörden massiv die Sicherheit. Auf dem Gelände soll eine spezielle Drohnenabwehr installiert werden. Nach Informationen von Bild wurde heute der optimale Standort für die Hightech-Anlage gesucht. Zum Arsenal der Spezialkräfte gehören zum Beispiel Störsysteme für Funksignale, physische Abwehrmittel und spezielle Abfangdrohnen. ZIG für das hessische Ziegenhain oder TP für Templin in Brandenburg. Wiederbelebte Autokennzeichen sind für viele ein Stück Heimat am Auto und werden immer beliebter. Millionen von Autos sind mit den neuen alten Kennzeichen unterwegs. Am gefragtesten ist eine Großstadt aus NRW. Tine Klimach berichtet.
2: Seit 2012 dürfen Landkreise und kreisfreie Städte zusätzlich alte Heimatkennzeichen reaktivieren. Und seitdem sind fast 7 Millionen Autos, Motorräder und Hänger damit zugelassen worden. Das sind aktuelle Zahlen der Hochschule Heilbronn. Am häufigsten wurde davon mit gut 28.000 Fällen das Kennzeichen MO für Moers ausgegeben.
1: Der Druck auf FIFA-Chef Infantino wächst. Jetzt fordert auch der norwegische Fußballverband seinen Rücktritt. Infantino fehle das nötige Vertrauen, um den Weltverband weiterzuführen, hieß es. Auslöser der Kritik ist sein Plan, Rechte an der Fußball-WM an private Investoren zu verkaufen. Zuvor hatten sich bereits unter anderem der DFB und die UEFA dagegen ausgesprochen.
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1: An den Alpen ziehen immer noch ein paar Schauer und Gewitter durch, aber die klingen jetzt immer mehr ab. Im Laufe der Nacht ist es dann überwiegend klar und wenn überhaupt nur leicht bewölkt. Im Süden kann es dabei auch neblig werden. Die Temperaturen gehen runter auf 15 bis 8 Grad. Morgen scheint die Sonne wieder von früh bis spät. Dazu gibt es nur wenige harmlose Wolken. Die Höchstwerte, die liegen zwischen 26 und 32 Grad. Ähnlich sieht's auch am Sonntag und in der neuen Woche aus.
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3: 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Geblitzt wird gerade in Augsburg, in der Karl-Schurz-Straße. Fehlt noch was? Staus und Blitzer könnt ihr uns gerne per WhatsApp zuschicken. An die 0821 50 242 26. Alle Blitzer findet ihr auf radioaugsburg.de.
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1: An den Alpen ziehen immer noch ein paar Schauer und Gewitter durch, aber die klingen jetzt immer mehr ab. Im Laufe der Nacht ist es dann überwiegend klar und wenn überhaupt nur leicht bewölkt. Im Süden kann es dabei auch neblig werden. Die Temperaturen gehen runter auf 15 bis 8 Grad. Morgen scheint die Sonne wieder von früh bis spät. Dazu gibt es nur wenige harmlose Wolken. Die Höchstwerte, die liegen zwischen 26 und 32 Grad. Ähnlich sieht es auch am Sonntag und in der neuen Woche aus.
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2: 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Geblitzt wird gerade in Augsburg, in der Karl-Schurz-Straße. Fehlt noch was? Staus und Blitzer könnt ihr uns gerne per WhatsApp zuschicken. An die 0821 50 242 26. Alle Blitzer findet ihr auf radioaugsburg.de.
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1: Ich bin Dominik Schweiger. Im Supermarkt spüren wir außerdem die ersten Folgen der Trockenheit. Bestimmte Gemüsesorten sind teurer geworden, wie zum Beispiel Salat, Gurken, Paprika, Brokkoli, Blumenkohl oder Kohlrabi. Es gibt aber auch Ausnahmen, etwa Tomaten und Zucchini, die im Vergleich zum Vorjahr sogar günstiger geworden sind. Das trifft auch auf Obst zu. Das liegt auch daran, dass das häufig aus dem Ausland kommt. Heimische Erzeuger müssen dann den Preis mitgehen. Es ist eine umstrittene Forderung, die der Chef des IFO-Instituts Fuß macht. Er schlägt eine einheitliche Mehrwertsteuer auf alle gekauften Produkte vor, auch auf Grundnahrungsmittel. Union und SPD lehnen das laut Tagesspiegel aber ab. Zoe Tasovali mit den Details.
2: An der Supermarktkasse würde man den Vorschlag des IFO-Präsidenten ziemlich schnell merken. Auf Lebensmittel wären statt 7 künftig 19% Mehrwertsteuer fällig. Menschen mit wenig Einkommen sollen dafür 360 Euro im Jahr vom Staat bekommen. Der SPD reicht das nicht. Wer jede Woche für 100 Euro Lebensmittel kauft, zahlt nach ihrer Rechnung rund 600 Euro mehr im Jahr.
1: In Rheinland-Pfalz und im Saarland dürfen Lastwagen vorübergehend auch an Sonn- und Feiertagen fahren. Das ist ja eigentlich verboten. Der Grund für die Lockerung? Die niedrigen Flusspegel. Dadurch können weniger Waren per Schiff transportiert werden. Das Verbot soll wohl schon an diesem Wochenende aufgehoben werden. In einigen Bundesländern enden jetzt die Sommerferien. Es dürfte also richtig voll auf den Autobahnen werden. Die bayerische Staatsregierung will Landwirte unterstützen, die unter anderem wegen der Trockenheit und ihren Folgen leiden. Betroffene Betriebe können unter anderem Steuerzahlungen aufschieben oder ihre Vorauszahlungen senken lassen. Für Biobauern werden außerdem die Futterregeln vorübergehend gelockert. Wenn kein Biofutter verfügbar ist, dürfen sie nach einem Antrag auch konventionelles Heu oder Silage kaufen.
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1: An den Alpen ziehen immer noch ein paar Schauer und Gewitter durch, aber die klingen jetzt immer mehr ab. Im Laufe der Nacht ist es dann überwiegend klar und wenn überhaupt nur leicht bewölkt. Im Süden kann es dabei auch neblig werden. Die Temperaturen gehen runter auf 15 bis 8 Grad. Morgen scheint die Sonne wieder von früh bis spät. Dazu gibt es nur wenige harmlose Wolken. Die Höchstwerte, die liegen zwischen 26 und 32 Grad. Ähnlich sieht es auch am Sonntag und in der neuen Woche aus.
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3: 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Geblitzt wird gerade in Augsburg am Datenring und in Augsburg in der Karl-Schurz-Straße. Fehlt noch was? Staus und Blitzer könnt ihr uns gerne per WhatsApp zuschicken. An die 0821 50 242 26. Alle Blitzer findet ihr auf radioaugsburg.de.
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1: An den Alpen ziehen immer noch ein paar Schauer und Gewitter durch, aber die klingen jetzt immer mehr ab. Im Lauf der Nacht ist es dann überwiegend klar und wenn überhaupt nur leicht bewölkt. Im Süden kann es dabei auch neblig werden. Die Temperaturen gehen runter auf 15 bis 8 Grad. Morgen scheint die Sonne wieder von früh bis spät. Dazu gibt es nur wenige harmlose Wolken. Die Höchstwerte, die liegen zwischen 26 und 32 Grad. Ähnlich sieht's auch am Sonntag und in der neuen Woche aus.
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2: 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Geblitzt wird gerade in Augsburg am Datenring und in Augsburg in der Karl-Schurz-Straße. Fehlt noch was? Staus und Blitzer könnt ihr uns gerne per WhatsApp zuschicken. An die 0821 50 242 26. Alle Blitzer findet ihr auf radioaugsburg.de.
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1: Ich bin Hendrik Daum. Wegen des extremen Flussniedrigwassers kippen Rheinland-Pfalz und das Saarland das Lkw-Fahrverbot an Sonn- und Feiertagen. Damit sollen mehr Güter von Flüssen auf die Straßen. Unterdessen fallen auch am Rhein die Pegel weiter, so Tassovali berichtet.
2: Besonders ungewöhnlich sieht's in Emmerich südwestlich von Kleve aus. Dort liegt der Schwimmer, der normalerweise den Wasserstand misst, inzwischen komplett trocken. Eine Sonde übernimmt deshalb den Job. Auch bei Duisburg hat der Rhein einen neuen Tiefstand erreicht. Schiffe können zwar weiterhin fahren, denn die Fahrrinne ist deutlich tiefer als der Pegel am Ufer. Sie können aber viel weniger Fracht laden als sonst.
1: Wegen der zunehmenden Hitzewellen fordert der Chef der Bundesärztekammer Reinhardt eine Grundgesetzänderung. Sein Hauptkritikpunkt: in Pflege- und Altenheimen haben nur wenige Bewohner überhaupt Zugang zu einer Klimaanlage. Und das geht laut Reinhardt so nicht weiter. Über eine Verfassungsänderung soll unter anderem geklärt werden, wer den Hitzeschutz künftig eigentlich bezahlen soll. Überraschend gute Nachrichten kommen aus der Wirtschaft. Trotz der Belastungen, die es durch den Iran-Krieg gibt, sind die Exporte auf einen neuen Rekordwert gestiegen. Gut 140 Milliarden Euro waren die Waren wert, die im Juni ins Ausland verkauft wurden. So viele wie noch nie in einem Monat. Für Beschäftigte in exportabhängigen Branchen bedeutet das, die hohe Nachfrage aus dem Ausland sichert Aufträge und damit natürlich Arbeitsplätze. Egal ob aus dem Inland oder aus dem Ausland, Bayern zieht immer mehr Touristen an. Insgesamt haben im ersten Halbjahr knapp 19 Millionen Gäste im Freistaat übernachtet, so die Statistik. Allerdings Gasthöfe und Pensionen haben weniger Gäste verzeichnet. Hotels, Jugendherbergen und Ferienhäuser dagegen mehr. Die meisten Touristen hat es nach Oberbayern gezogen.
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1: An den Alpen ziehen im Moment noch ein paar Schauer und Gewitter durch. Im Laufe der Nacht ist es dann überwiegend klar oder nur leicht bewölkt. Im Süden kann es auch neblig werden. Die Temperaturen gehen bis in der Früh runter auf 15 bis 8 Grad. Morgen am Samstag, da scheint die Sonne von früh bis spät. Dazu gibt es nur wenige harmlose Wolken. Die Höchstwerte liegen zwischen 28 und 32 Grad. Und nicht viel anders geht es auch am Sonntag und in der neuen Woche weiter.
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3: 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Geblitzt wird gerade in Augsburg am Datenring und in Augsburg in der Karl-Schurz-Straße. Fehlt noch was? Staus und Blitzer könnt ihr uns gerne per WhatsApp zuschicken an die 0821 50 242 26. Alle Blitzer findet ihr auf radioaugsburg.de.
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1: An den Alpen ziehen im Moment noch ein paar Schauer und Gewitter durch. Im Laufe der Nacht ist es dann überwiegend klar oder nur leicht bewölkt. Im Süden kann es auch neblig werden. Die Temperaturen gehen bis in der Früh runter auf 15 bis 8 Grad. Morgen am Samstag, da scheint die Sonne von früh bis spät. Dazu gibt es nur wenige harmlose Wolken. Die Höchstwerte liegen zwischen 28 und 32 Grad. Und nicht viel anders geht es auch am Sonntag und in der neuen Woche weiter.
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2: 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Geblitzt wird gerade in Augsburg am Datenring und in Augsburg in der Karl-Schurz-Straße. Fehlt noch was? Staus und Blitzer könnt ihr uns gerne per WhatsApp zuschicken an die 0821 50 242 26. Alle Blitzer findet ihr auf radioaugsburg.de.
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1: Ich bin Hendrik Daum. Es ist eine umstrittene Forderung, die der Chef des IFO-Instituts Fuß macht. Er schlägt eine einheitliche Mehrwertsteuer auf alle gekauften Produkte vor, auch auf Grundnahrungsmittel. Union und SPD lehnen das aber laut Tagesspiegel ab. Suhr Tasovali hat die Einzelheiten.
2: An der Supermarktkasse würde man den Vorschlag des IFO-Präsidenten ziemlich schnell merken. Auf Lebensmittel wären statt 7 künftig 19% Mehrwertsteuer fällig. Menschen mit wenig Einkommen sollen dafür 360 Euro im Jahr vom Staat bekommen. Der SPD reicht das nicht. Wer jede Woche für 100 Euro Lebensmittel kauft, zahlt nach ihrer Rechnung rund 600 Euro mehr im Jahr.
1: Drei Bundesländer haben das Lkw-Fahrverbot an Sonn- und Feiertagen vorübergehend aufgehoben. Nordrhein-Westfalen, Rheinland-Pfalz und das Saarland. Grund ist das Niedrigwasser des Rheins und anderer Flüsse. Weil Binnenschiffe nicht vollständig beladen oder gar nicht fahren können, sollen wichtige Güter so per Lkw möglichst schnell an ihr Ziel kommen. Spanien führt ab Mitternacht, also in einer Stunde, Grenzkontrollen für Reisende aus Italien ein. Das teilte das Innenministerium in Madrid mit. Es betrifft Menschen, die per Flugzeug oder Schiff von Italien nach Spanien kommen. Damit eskaliert der Streit zwischen beiden Ländern, die zum Schengen-Raum gehören. Italien hatte nach dem Migrantenansturm auf die spanische Nordafrika-Exklave Ceuta Kontrollen für Reisende aus Spanien eingeführt. Madrid forderte daraufhin die Aufhebung dieser Kontrollen. Italien lehnte das aber ab. Hertha BSC ist mit einem Sieg in die neue Saison in der zweiten Fußball-Bundesliga gestartet. Die Berliner gewannen das Eröffnungsspiel beim VfL Bochum mit 1:0. Und Norwegens Fußballverband fordert den Rücktritt von FIFA-Chef Infantino. Präsidentin Klaveness sagte, Infantino verfüge nicht über das notwendige Vertrauen, um die FIFA in der aktuellen Situation stabil zu führen. Der FIFA-Chef steht ja seit seinem Plan, Rechte an der Fußball-WM an Investoren zu veräußern, massiv unter Druck.
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1: An den Alpen ziehen im Moment noch ein paar Schauer und Gewitter durch. Im Laufe der Nacht ist es dann überwiegend klar oder nur leicht bewölkt. Im Süden kann es auch neblig werden. Die Temperaturen gehen bis in der Früh runter auf 15 bis 8 Grad. Morgen am Samstag, da scheint die Sonne von früh bis spät. Dazu gibt es nur wenige harmlose Wolken. Die Höchstwerte liegen zwischen 28 und 32 Grad. Und nicht viel anders geht es auch am Sonntag und in der neuen Woche weiter.
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3: 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Geblitzt wird gerade in Augsburg am Datenring und in Augsburg in der Karl-Schurz-Straße. Fehlt noch was? Staus und Blitzer könnt ihr uns gerne per WhatsApp zuschicken an die 0821 50 242 26. Alle Blitzer findet ihr auf radioaugsburg.de.
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1: An den Alpen ziehen im Moment noch ein paar Schauer und Gewitter durch. Im Laufe der Nacht ist es dann überwiegend klar oder nur leicht bewölkt. Im Süden kann es auch neblig werden. Die Temperaturen gehen bis in der Früh runter auf 15 bis 8 Grad. Morgen am Samstag, da scheint die Sonne von früh bis spät. Dazu gibt es nur wenige harmlose Wolken. Die Höchstwerte liegen zwischen 28 und 32 Grad. Und nicht viel anders geht es auch am Sonntag und in der neuen Woche weiter.
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2: 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Geblitzt wird gerade in Augsburg am Datenring und in Augsburg in der Karl-Schurz-Straße. Fehlt noch was? Staus und Blitzer könnt ihr uns gerne per WhatsApp zuschicken. An die 0821 50 242 26. Alle Blitzer findet ihr auf radioaugsburg.de.
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1: Ich bin Hendrik Daum. Spanien führt jetzt ab Mitternacht Grenzkontrollen für Reisende aus Italien ein. Das teilte das Innenministerium in Madrid mit. Es betrifft Menschen, die per Flugzeug oder Schiff von Italien nach Spanien kommen. Damit eskaliert der Streit zwischen beiden Ländern, die zum Schengen-Raum gehören. Italien hatte nach dem Migrantenansturm auf die spanische Nordafrika-Exklave Ceuta Kontrollen für Reisende aus Spanien eingeführt. Madrid forderte daraufhin die Aufhebung dieser Kontrollen. Italien lehnte das aber ab. Bislang hat sich US-Präsident Trump zurückgehalten, China wegen seiner Energieimporte aus Russland unter Druck zu setzen. Das könnte sich jetzt aber ändern. Der US-Senat hat weitreichende Sanktionen beschlossen, die auch China treffen könnten. Denn das Gesetz würde Trump erlauben, Strafmaßnahmen gegen Länder zu verhängen, die Russland dabei helfen, Energiesanktionen zu umgehen. Außerdem sieht der Entwurf direkte Sanktionen gegen russische Politiker und Firmen vor. Allerdings muss das US-Repräsentantenhaus dem Paket noch zustimmen. Wegen der zunehmenden Hitzewellen fordert der Chef der Bundesärztekammer Reinhardt eine Grundgesetzänderung. Sein Hauptkritikpunkt: in Pflege- und Altenheimen haben nur wenige Bewohner überhaupt Zugang zu einer Klimaanlage. Und das geht laut Reinhardt so nicht weiter. Über eine Verfassungsänderung soll unter anderem geklärt werden, wer den Hitzeschutz künftig eigentlich bezahlen soll. Hertha BSC ist mit einem Sieg in die neue Saison in der zweiten Fußball-Bundesliga gestartet. Die Berliner gewannen das Eröffnungsspiel beim VfL Bochum mit 1:0. Und Norwegens Fußballverband fordert den Rücktritt von FIFA-Chef Infantino. Präsidentin Klaveness sagte, Infantino verfüge nicht über das notwendige Vertrauen, um die FIFA in der aktuellen Situation stabil zu führen. Der FIFA-Chef steht ja seit seinem Plan, Rechte an der Fußball-WM an Investoren zu veräußern, massiv unter Druck.
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1: An den Alpen, da ziehen im Moment noch ein paar Schauer und Gewitter durch. Ansonsten aber ist es überwiegend klar oder nur leicht bewölkt. Die Frühwerte liegen dann zwischen 15 und 8 Grad. Heute am Samstag, da scheint die Sonne von früh bis spät. Dazu gibt's nur wenige harmlose Wolken. Die Höchstwerte liegen zwischen 26 und 32 Grad. Ja, und nicht viel anders geht's auch morgen am Sonntag und in der neuen Woche weiter.
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2: 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Geblitzt wird gerade in Augsburg am Datenring und in Augsburg in der Karl-Schurz-Straße. Fehlt noch was? Staus und Blitzer könnt ihr uns gerne per WhatsApp zuschicken. An die 0821 50 242 26. Alle Blitzer findet ihr auf radioaugsburg.de.
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1: An den Alpen, da ziehen im Moment noch ein paar Schauer und Gewitter durch. Ansonsten aber ist es überwiegend klar oder nur leicht bewölkt. Die Frühwerte liegen dann zwischen 15 und 8 Grad. Heute am Samstag, da scheint die Sonne von früh bis spät. Dazu gibt's nur wenige harmlose Wolken. Die Höchstwerte liegen zwischen 26 und 32 Grad. Ja, und nicht viel anders geht's auch morgen am Sonntag und in der neuen Woche weiter.
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2: 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Geblitzt wird gerade in Augsburg am Datenring und in Augsburg in der Karl-Schurz-Straße. Fehlt noch was? Staus und Blitzer könnt ihr uns gerne per WhatsApp zuschicken. An die 0821 50 242 26. Alle Blitzer findet ihr auf radioaugsburg.de.
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1: Ich bin Hendrik Daum. Schon wieder sorgen Drohnen an einem sicherheitsrelevanten Ort für Aufsehen. Über einem Bundeswehrstützpunkt im nordrhein-westfälischen Mechernich sind zwei Drohnen gesichtet worden. Mehr von Zoe Tassovali.
2: Was die beiden Drohnen über dem Bundeswehrgelände gemacht haben und wer sie gesteuert hat, ist bislang unklar. Am Anfang haben Feldjäger den Vorfall untersucht, danach übernahm die Polizei. Besonders auffällig ist der Zeitpunkt. Erst vor wenigen Tagen wurde am Flughafen Leipzig-Halle eine Drohne mit Sprengstoff entdeckt. Dort ermittelt inzwischen die Bundesanwaltschaft.
1: Überraschend gute Nachrichten kommen aus der Wirtschaft. Trotz der Belastungen, die es durch den Iran-Krieg gibt, sind die Exporte auf einen neuen Rekordwert gestiegen. Gut 140 Milliarden Euro waren die Waren wert, die im Juni ins Ausland verkauft wurden. So viele wie noch nie in einem Monat. Für Beschäftigte in exportabhängigen Branchen bedeutet das, die hohe Nachfrage aus dem Ausland sichert Aufträge und deshalb auch Arbeitsplätze. Bayern lockert wegen der anhaltenden Dürre die Regeln für Biotierhalter. Dafür wurde die Futterknappheit als Katastrophenfall eingestuft. Biobetriebe dürfen für ihre Tiere deshalb jetzt ausnahmsweise auf konventionelles Heu oder Silage ausweichen, wenn kein gleichwertiges Biofutter verfügbar ist. Kraftfutter muss aber weiterhin aus ökologischer Produktion stammen. Die deutlich zu geringen Niederschläge und anhaltende Hitze seit März haben Biogrundfutter in ganz Bayern knapp werden lassen. Hertha BSC ist mit einem Sieg in die neue Saison in der zweiten Fußball-Bundesliga gestartet. Die Berliner gewannen das Eröffnungsspiel beim VfL Bochum mit 1:0. Und Norwegens Fußballverband fordert den Rücktritt von FIFA-Chef Infantino. Präsidentin Klaveness sagte, Infantino verfüge nicht über das notwendige Vertrauen, um die FIFA in der aktuellen Situation stabil zu führen. Der FIFA-Chef steht ja seit seinem Plan, Rechte an der Fußball-WM an Investoren zu veräußern, massiv unter Druck.
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1: An den Alpen, da ziehen im Moment noch ein paar Schauer und Gewitter durch. Ansonsten aber ist es überwiegend klar oder nur leicht bewölkt. Die Frühwerte liegen dann zwischen 15 und 8 Grad. Heute am Samstag, da scheint die Sonne von früh bis spät. Dazu gibt's nur wenige harmlose Wolken. Die Höchstwerte liegen zwischen 26 und 32 Grad. Ja, und nicht viel anders geht's auch morgen am Sonntag und in der neuen Woche weiter.
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3: 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Geblitzt wird gerade in Augsburg am Datenring und in Augsburg in der Karl-Schurz-Straße. Fehlt noch was? Staus und Blitzer könnt ihr uns gerne per WhatsApp zuschicken. An die 0821 50 242 26. Alle Blitzer findet ihr auf radioaugsburg.de.
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1: An den Alpen, da ziehen im Moment noch ein paar Schauer und Gewitter durch. Ansonsten aber ist es überwiegend klar oder nur leicht bewölkt. Die Frühwerte liegen dann zwischen 15 und 8 Grad. Heute am Samstag, da scheint die Sonne von früh bis spät. Dazu gibt's nur wenige harmlose Wolken. Die Höchstwerte liegen zwischen 26 und 32 Grad. Ja, und nicht viel anders geht's auch morgen am Sonntag und in der neuen Woche weiter.
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2: 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Geblitzt wird gerade in Augsburg am Datenring und in Augsburg in der Karl-Schurz-Straße. Fehlt noch was? Staus und Blitzer könnt ihr uns gerne per WhatsApp zuschicken. An die 0821 50 242 26. Alle Blitzer findet ihr auf radioaugsburg.de.
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1: Ich bin Hendrik Daum. Wegen der zunehmenden Hitzewellen fordert der Chef der Bundesärztekammer Reinhardt eine Grundgesetzänderung. Sein Hauptkritikpunkt: In Pflege- und Altenheimen haben